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0: Einen schönen guten Morgen, 30. Juli, Donnerstag früh um 6. Ich sag mal so, Zeit für die Radio Tirol Nachrichten.
1: Gefälschte Sprachnachweise, vor allem Sanität betroffen. Hitzewelle dauert an, heute wieder Rekordtemperaturen. Und es ist wolkenlos. Ich bin Gunde Bichler. Guten Morgen.
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1: Immer neue Details kommen ans Licht zu den gefälschten Sprachnachweisen für eine fixe Anstellung beim Land. Die Staatsanwaltschaft ermittelt inzwischen gegen 1700 Personen wegen Falschbeurkundung. Viele davon arbeiten bei der Sanität, aber auch beim Land, in den Gemeinden und bei der Region. Ausgegangen sind die Ermittlungen von der Finanzpolizei beim Amt für Zweisprachigkeit in Bozen. Auffällig viele Sprachnachweise von 3 Sprachschulen in Rom und Caserta gekommen sind. Jetzt fordern viele eine Reform der Nachweise und sagen, sie sollten besser an den jeweiligen Beruf angepasst werden. Dieser Sommer heuer hat es in sich, er schickt uns eine Hitzewelle nach der anderen. Derzeit sind wir bei Hitzewelle Nummer 4. Es ist die längste und stärkste. Sie bringt uns rekordverdächtige Temperaturen. Heute werden es bis zu 38 Grad. Die Rettungsdienste haben deshalb alle Hände voll zu tun. Viele Menschen müssen wegen der Hitze versorgt werden, sagt die Landesnotrufzentrale. Es sind vor allem Menschen mit Vorerkrankungen. Viele trinken nicht genug oder setzen sich der direkten Sonne aus. Deshalb gilt für heute in Bozen im Überetsch und Unterland, im Etschtal und Meran und im Raum Brixen die zweithöchste Warnstufe Orange. Melanie Meyer, die Jugendsprecherin der Südtiroler Freiheit, kann im Gemeinderat von Germs bleiben, auch wenn sie Gemeindesekretärin am Deutschen Nonsberg wird. Das schreibt Meyer in einer Aussendung. Gemeindesekretäre dürfen nämlich ihr Amt in einer anderen Gemeinde behalten. Sie dürfen allerdings nicht Bürgermeister oder Gemeindereferent sein. Melanie Meyer gilt als umstritten, weil sie in Deutschland an einem Treffen mit Rechtsextremen teilgenommen hat. Wir haben für heuer alle natürlichen Ressourcen der Erde aufgebraucht. Den Rest des Jahres leben wir sozusagen auf Pump und auf Kosten der Zukunft. Heute ist nämlich sogenannter Erdüberlastungstag. Er wird jedes Jahr von Umweltorganisationen berechnet. Heuer ist er 6 Tage später als voriges Jahr. Der Dachverband für Natur- und Umweltschutz ruft deshalb dazu auf, Ressourcen bewusster zu nutzen. Dafür brauche es mehr Unabhängigkeit, etwa durch erneuerbare Energien, Lebensmittel aus der Region und bessere Fuß- und Radwege. Bei unseren Nachbarn in Nordtirol im Ötztal hat es am Abend schwere Unwetter gegeben. Muren sind abgegangen. In der Nähe von Sölden hat eine Mure eine Straße verlegt. 30 Menschen mussten evakuiert werden. Geparkte Autos sind von den Geröllmassen beschädigt worden. Der Sachschaden ist groß, verletzt wurde niemand. Und auch im Pitztal sind 2 Muren abgegangen.
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0: 3:06, Tropennacht wieder in einigen Südtiroler Gemeinden. Hallo Dominik Reich, guten Morgen.
3: Guten Morgen, sage und schreibe 24 Grad, meldet jetzt schon Salon, Bozen 23, Meran 21 und Kaltern 20 Grad. Als Unterland Überetsch, Meraner Gegend, da brauchst du jetzt schon einen Affogato zum Unterkühlen. Hitzig, schützig wird es heute im ganzen Land mit Höchsttemperaturen von 33 bis 38 Grad. Dazu fast nichts als Sonne, einzelne Gewitterzellen brauen sich ab dem Nachmittag zusammen, meistens bleibt es aber trocken.
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3: Auf der Brenner Autobahn ist die Unfallstelle zwischen Bozen Nord und Klausen im Tunnel hoch Klausener geräumt. Dort ist ein Lieferwagen in Brand geraten in den frühen Morgenstunden. Der Einsatz ist beendet. Stau hat sich auch schon wieder aufgelöst. Sichere Fahrt.
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0: Ja, schönen guten Morgen von uns beiden hier. So kurz nach 6. Ist noch früh am Tag, 4 Minuten danach die Bellamy Brothers und Crossfire, aber tief durchatmen, Fenster auf oder umgekehrt, Scheider.

Billy Joel hier auf Radio Tirol. Ich wünsche einen schönen guten Morgen mit ganz, ganz vertrauten Klängen. Kein Wunder. Paul Simon schrieb dieses Lied zuerst mit dem Arbeitstitel Mrs. Roosevelt zu Ehren der ehemaligen US-Präsidentengattin Eleanor Roosevelt. Dann kam Regisseur Mike Nichols, wollte das Lied für seinen Film Die Reifeprüfung. Genau. Es kam der neue Name Mrs. Robinson und wurde zu einem riesen Welthit. Simon & Garfunkel.

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1: Guten Morgen, der 30. Juli, heute abnehmender Wassermann, Mond, Geist und Körper besonders pflegen. Das ist das Motto heute. Greta Gruber.
2: Von Treffen mit Freunden und Bekannten bis zu Ausflügen und Reisen unterwegs genießen wir diese Freiheit und das Lebendige besonders. Die Wassermann-Tage aktuell sind zwar eher ungünstig für Garten- und Feldarbeiten, dafür gehen Hausarbeiten leichter von der Hand. Zum Beispiel alles rund ums Reinigen von Böden, Fenstern und Regalen gelingt sehr gut. Unsere Beine brauchen jetzt besonders intensive Pflege. Am besten lange Stehen vermeiden, eventuell Venensalbe auftragen und Brennnesseltee bei Krampfadern trinken.

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Ein Cowboy-Song von Glen Campbell hier im Radio Tirol Wecker. Schönen guten Morgen. Und was ganz anderes hat Robin Gibb hier mit seiner Juliet vor, denke ich mal, oder? Guten Morgen.

0: Chris Andrews, Brady Belinda. Wünsche einen schönen guten Morgen. 6:35 die Kurzmeldungen.
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2: Guten Morgen, ich bin Gunde Bichler. Die Hochsommerhitze dauert an. Heute werden es bis zu 38 Grad und am Wochenende soll es noch heißer werden. Die Landesnotrufzentrale muss immer wieder Menschen mit Kreislaufproblemen versorgen. Für heute gilt in vielen Landesteilen die zweithöchste Warnstufe Orange. Auf der Nordspur der Brenner Autobahn hat gegen 4 Uhr früh ein Lieferwagen gebrannt, und zwar kurz nach der Einfahrt bei Bozen Nord. Die Freiwilligen Feuerwehren von Kardaun und Klausen waren im Einsatz, sowie die Bozener Berufsfeuerwehr. Der Fahrer blieb unverletzt. Die Ermittlungen zu den gefälschten Sprachnachweisen weiten sich aus. Inzwischen wird gegen 1700 Personen ermittelt. Sie arbeiten vor allem bei der Sanität. Die Nachforschungen sind gestartet, weil beim Landesamt für Zweisprachigkeit auffallend viele Nachweise von 3 Sprachschulen in Rom und Caserta eingereicht worden sind. Heute ist Erdüberlastungstag. Das heißt, mit heute haben wir alle natürlichen Ressourcen der Erde für heuer aufgebraucht und leben den Rest des Jahres sozusagen auf Pump. Das sagen Umweltverbände. Der Erdüberlastungstag ist heuer eine Woche später als voriges Jahr. Die Regierung in Rom will Straftaten schneller aufdecken und dafür KI nutzen. So sollen etwa Gesichter in Aufzeichnungen von Überwachungskameras auf öffentlichen Plätzen mit Hilfe von KI ausgewertet werden. Die Opposition kritisiert das.
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0: Ja, um 6:35 schauen wir jetzt auf die Brenner Autobahn. Dominik Reich.
3: Nordwärts staut 2 Kilometer zwischen Bozen Nord und Klausen. Im Tunnel Hoch Klausen ist nach dem Brand eines Lieferwagens der Asphalt beschädigt, wie gerade in den Schlagzeilen gehört. Es geht nur einspurig weiter. Sonst alles okay auf den Staatsstraßen. Sichere Fahrt.
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3: Die Sonne schon am Start, voll motiviert. Die ersten Strahlen gibt es in Genesien zum Beispiel bei 14 Grad oder in Zeppichl-Pfellers bei 9. Flersch meldet 11 und Rheinindorfers 10 Grad. 33 bis 38 Grad werden es im Tal heute bei viel Sonne. Und auch hoch oben auf der Alm auf 2000 Metern extrem warm heute mit bis zu 25 Grad. Gewittermäßig fast nichts los heute.
0: Fast schon langweilig. Guten Morgen.
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Cotugno. Ein großartiger Hit des Musikers L'Italiano. Schönen guten Morgen mit der schönsten Musik aller Zeiten. Die Münchner Freiheit. Tausendmal du. 20 vor 7 ist es. Der 30. Juli.

0: Schönen guten Morgen, kurz vor 6:45. Einmal tief durchatmen, dann Eiswürfel in den Kaffee oder notgedrungen auch lutschen.
1: Ja.
0: Und dann auf in diesen Hitzetag, Dominik Reich.
1: 30. Juli heute wird sicher einer der, wenn nicht der heißeste Tag des Sommers. 38 Grad erwarten uns. Sonne von früh bis spät dazu. Gewitter bleiben die Ausnahme.
0: So, Eiswürfel sind geschmolzen. Übrig bleibt das hier.
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0: Will to Power, Baby, I love your way. Einen wunderschönen guten Morgen. Wir haben es jetzt 7:08. Vielleicht wird es wieder ein lauer Sommerabend mit Freunden. Da trinkt man gern miteinander ein Gläschen. Sagt dann zum Wohl oder Prosit oder Chin Chin oder Skoll. Da sind wir inzwischen ganz schön international geworden. Ja, okay, zum Wohl ist klar, aber woher kommen eigentlich die anderen Sprüche?
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0: Das Prosit kommt vom Lateinischen, ist die Abkürzung der lateinischen Form Prosit Omnibus, was so viel bedeutet wie es nütze jedem. Ja, das italienische Chin Chin, das hat schon einen ferneren Ursprung. Es stammt nämlich eigentlich aus Südchina. Dort verwendeten im 19. Jahrhundert englische und chinesische Händler nämlich die Begrüßung Chin Chin. Und das heißt, bitte bedienen Sie sich. Und das skandinavische Skål bedeutet eigentlich Schale bzw. Trinkgefäß. Und wir stoßen jetzt an mit dem Auf den Kaffee-Wachmacher.
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0: Ja, und der stammt von uns. Schönen guten Morgen mit Albert Hammond, It Never Rains in Southern California. Das ist halt Radio.

0: Gilbert O'Sullivan, einen schönen guten Morgen wünschen wir an diesem 30. Juli. Es ist 7 Uhr, die Radio Tirol Nachrichten.
1: Hitzewelle, heute rekordverdächtige Temperaturen. Gefälschte Sprachnachweise, vor allem Sanität betroffen. Und es wird sonnig und wieder sehr heiß. Ich bin Gunde Fichler, guten Morgen.
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1: Wir sind mittendrin in Hitzewelle Nummer 4. Es ist die längste und stärkste. Sie bringt uns rekordverdächtige Temperaturen, sagt Meteorologe Dieter Peterlin.
3: Heute schon ein erster Höhepunkt, der bisher heißeste Tag des Jahres mit bis zu 38 Grad. Und in den kommenden Tagen gibt es nur wenig Abkühlung, höchstens in Form von lokalen Gewittern, die auch stark sein können. Sonst hält die Hitzewelle an bis weit in die nächste Woche hinein. Ein Ende ist immer noch nicht in Sicht.
1: Die Rettungsdienste haben alle Hände voll zu tun. Viele Menschen müssen wegen der Hitze versorgt werden, heißt es aus der Landesnotrufzentrale. Es sind vor allem Menschen mit Vorerkrankungen. Gerade an heißen Tagen ist es wichtig, viel zu trinken und in den heißesten Stunden direkte Sonne zu vermeiden. In weiten Teilen des Landes, vor allem in Bozen, im Überetsch und Unterland, im Etschtal und Meran und im Raum Brixen gilt heute die zweithöchste Warnstufe Orange. Es kommen immer neue Details ans Licht zu den mutmaßlich gefälschten Sprachnachweisen. Mittlerweile wird gegen 1700 Personen ermittelt. Es geht um die Sprachnachweise für eine fixe Anstellung im öffentlichen Dienst, vor allem bei Sanität, Land, Gemeinden und Region. Ausgegangen sind die Ermittlungen von der Finanzpolizei, weil beim Amt für Zweisprachigkeit in Bozen auffällig viele Sprachnachweise von 3 Sprachschulen in Rom und Caserta gekommen sind. In einigen Fällen sollen die Kandidaten die Prüfung nicht selbst abgelegt haben und viele Kandidaten sollen die Prüfungsfragen schon vorab bekommen haben. Zu einem Fahrzeugbrand ist es in der Früh auf der Nordspur der Brennerautobahn bei Bozen Nord gekommen. Gegen 4 Uhr ist dort ein Lieferwagen ausgebrannt und zwar kurz nach der Einfahrt bei Bozen Nord. Der Fahrer blieb unverletzt. Die Freiwilligen Feuerwehren von Kardaun und Klausen waren im Einsatz sowie die Bozener Berufsfeuerwehr. Durch die Löscharbeiten ist der Asphalt beschädigt worden, deshalb geht es in dem Abschnitt zurzeit nur einspurig weiter. Wir haben für heuer alle natürlichen Ressourcen der Erde aufgebraucht. Den Rest des Jahres leben wir sozusagen auf Pump und auf Kosten der Zukunft. Heute ist nämlich sogenannter Erdüberlastungstag. Er wird jedes Jahr von Umweltorganisationen berechnet. Heuer ist er 6 Tage später als voriges Jahr. Der Dachverband für Natur- und Umweltschutz ruft deshalb dazu auf, Ressourcen bewusster zu nutzen. Die Regierung in Rom will Straftaten schneller aufdecken mit Hilfe der künstlichen Intelligenz. Auf öffentlichen Plätzen und Straßen gibt es ja schon Überwachungskameras. Die Aufnahmen davon sollen künftig 7 Tage lang gespeichert werden. Mit Hilfe von KI werden die Gesichter erkannt und sollte sich jemand innerhalb dieser Zeit strafbar machen, können diese Aufnahmen als Beweis herangezogen werden. Und es ist wieder wolkenlos und wird strahlend schön. Gleich hören Sie mehr zum Wetter.
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0: Guten Morgen, 4:07. Ja, das könnte heiß hergehen heute, Dominik Reich.
13: Sie hat einen Hitzeschlag. 33 Grad im Wipptal, 38 im Unterland. Echt happig. Dazu gibt's ganz viel Sonne, einzelne Gewitter ab dem Nachmittag und Abend, aber nicht so verbreitet wie gestern. Jetzt in der Früh, höher oben, richtig angenehm noch. Aktuell messen wir bei den coolen Benzern 8 Grad. In Fitsch 9, in Sexton 10 und in Pfalz 11 Grad. Sind die Unterlander vielleicht schon ein bisschen neidisch? Dort haben wir schon über 20 Grad nach einer Tropennacht.
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13: Auf der Brennerautobahn kurz vor dem Hochklausner-Tunnel, also 2 Kilometer nach der Einfahrt Bozen Nord, geht es nur einspurig weiter. Wie in den Nachrichten gehört, ist nach dem Brand eines Lieferwagens der Asphalt kaputt. Es geht nur einspurig weiter, Rückstau 2 Kilometer, die LKW-Kolonne geht noch weiter zurück. Unten auf der Brenner Staatsstraße zwischen Bozen Nord und Blumau wird gemäht. Laut Radio Tirol-Hörern verlieren sie ein paar Minuten in beiden Fahrtrichtungen. Auch hier geht es nur einspurig weiter. Ab 7:30 wird die Landesstraße zwischen Laurein und Profeis gesperrt für Asphaltierungsarbeiten bis um 18 Uhr. Sichere Fahrt.
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0: Schönen guten Morgen jetzt um 6:55 und immer wieder hören wir von Schwindeleien bei der theoretischen Fahrprüfung. Das kann doch nicht so schwer sein. Ha, oh doch, jeder 12. Autofahrer würde die Theorieprüfung nochmal bestehen. Der Selbsttest beweist gleich nach Stefan Wagershausen und Vaya con Dios.

0: wünsche einen schönen guten Morgen hier auf Radio Tirol um 13 nach 7. Ich bin Renate Holzner. Straßenschilder, Vorfahrtsregeln, Geschwindigkeitslimits und alles rund ums Auto. Die Theorieprüfung des Führerscheins. Kein Zuckerschlecken. Nur jeder 12. Autofahrer würde sie heute wieder bestehen. Im Funkhaus jetzt der Selbsttest. Greta Gruber.
1: 30 Fragen, 3 Fehler erlaubt und 20 Minuten Zeit. Kollege Roland Hillebrand kommt schon ein wenig ins Schwitzen. Da hilft auch die langjährige Erfahrung kaum.
2: Das in der Abbildung dargestellte Zeichen kündigt eine Fußgängerüberführung an. Es ist keine Fußgängerüberführung, es ist ein Fußgängerüberweg. Aber das sind jetzt wieder so komische Worte. Das ist falsch. Eine übermäßige Haftung verursacht Überhitzung der Bremsen. Das verstehe ich nicht.
1: Nur so mal schnell durchklicken. Auch eher nicht.
2: Der Fußgängerüberweg ist kein Fahrbahnteil. Das Böse ist immer die doppelte Verneinung. Das heißt, das ist falsch. Das habe ich noch nie gesehen. Das abgebildete Symbol zeigt eine Vorrichtung an, die bei jedem Unfall, ach doch, wohl, automatisch aufleuchtet.
1: Und nach einer Viertelstunde das Ohrgeebnis.
2: Nicht durchkämmen. Aber ich darf ihn ja behalten, das ist nicht ein Problem.
1: Auch ich bin beim ersten Mal durchgefallen. Sigrid Florian von der Fahrschule Rosengarten beruhigt, aber das hat schon seinen Grund, dass wir uns so schwer tun.
3: Im Alltag fährt man viel nach Erfahrung, nach Gewohnheit und gerade Dinge, die selten vorkommen, werden einfach vergessen. Die Regeln zu den Anhängern, zu den Gewichten, detaillierte Versicherungsfragen. Plus haben sich ja auch in den Jahren viele Vorschriften und Regeln verändert.
0: Ja, vielleicht können Sie es ja besser als unsere Redakteure. Online auf Instagram und Facebook gibt es ein paar Fragen zum Ausprobieren. Viel Glück!

0: Crowded House Weather with you. Schönen guten Morgen. 8:30 Donnerstag früh. Schön, dass Sie mit dabei sind bei unserem täglichen Update. Ich bin Renate Holzner.
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0: Wir beginnen top aktuell mit dem brennenden Lieferwagen auf der Brenner Autobahn. Daniel Reiner, unser Redaktionsleiter. Guten Morgen.
2: Guten Morgen. Auf der Höhe von Blumau ist ganz früh am Morgen heute ein Lieferwagen in Flammen aufgegangen. Spektakuläre Bilder der Freiwilligen Feuerwehr Kardau und Groß jetzt auch bei Rheinews ID oder Stoll ID. Der Fahrer konnte das Fahrzeug rechtzeitig verlassen und blieb unverletzt. Die Feuerwehr brachte den Brand rasch unter Kontrolle. Wegen der Schäden am Asphalt ist die Nordspur allerdings zwischen Bozen Nord und Klausen derzeit nur einspurig befahrbar. Alles zur Verkehrslage natürlich wie immer bei uns top aktuell.
0: Die gefälschten Sprachnachweise, großes Thema heute.
2: Gegen 1700 Personen wird ermittelt. Auf der Dolomiten-Titelseite groß, 1700 indagati auf der Adoadige-Titelseite. Mehrere Prüfungszentren in der Provinz Caserta und in Rom wurden durchsucht. Dabei wurden zahlreiche Unterlagen und digitale Daten beschlagnahmt. Im Fokus stehen eben mehr als 1700 Zertifikate, die auch für Stellen im Südtiroler öffentlichen Dienst verwendet worden sein sollen. Die Auswertungen der Beweise sollen noch Monate dauern.
0: Groß, gestaltet wie eine Todesanzeige, die Titelseite des Wochenmagazins FF heute.
2: Wir nehmen Abschied von der Südtiroler Clubszene, heißt es im Text. Experten sehen die Gründe, dass es immer weniger Diskotheken gibt, vor allem in veränderten Freizeitgewohnheiten, höheren Kosten und strengeren Auflagen. Junge Menschen würden zwar weiterhin feiern, aber mehr auf Tagesevents, Dorffesten oder privaten Treffen.
0: Die Deutsche Bahn heute im Fokus der deutschen Medien.
2: Deutsche Bahn schreibt schwarze Zahlen. Zum ersten Mal seit 7 Jahren. Die Top-Meldung gerade auf Spiegel Online, ähnlich auch auf tagesschau.de. Bild.de schreibt, plötzlich macht die Bannenbahn Gewinne mit einem Fahrgastrekord im ersten Halbjahr. Das heißt, rund 960 Millionen Fahrgäste. Als Gründe nannte die Südtiroler Bahnchefin Evelyn Baller auch die hohen Spritpreise und eine gestiegene Nachfrage im Fernverkehr.
0: International besonders ein Thema groß, die USA greifen den Iran erneut an.
2: Die USA haben neue schwere Luftangriffe auf Ziele im Iran geflogen, ganz vorne zum Beispiel jetzt bei BBC.com oder auch bei CNN. Washington spricht von einer Vergeltungsaktion, nachdem iranische Raketen auf US-Stützpunkte im Nahen Osten abgefeuert worden sein sollen. Laut US-Militär wurden dabei Dutzende militärische Einrichtungen der Revolutionsgarden attackiert.
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0: Ich werden Dominik Reich.
1: Vorsicht Radfahrer auf der Mebo in Fahrtrichtung Bozen zwischen Eppan und Bozen Süd. Da fährt dann in den Sigmundskoner Tunnel rein. Jetzt bitte fahren Sie besonders vorsichtig. Die Einsatzkräfte informieren wir. Achtung Radfahrer auf der Mebo in Fahrtrichtung Bozen zwischen Eppan und Bozen Süd.
0: Danke fürs Anrufen und sichere Fahrt.
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She's Like the Wind, Patrick Swayze hier auf Radio Tirol. Und wir haben hier den Reinhard Fendrich mit einer Erkenntnis, ja, wir sind am Leben. Guten Morgen.

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2: Guten Morgen, ich bin Gunde Bichler. Glimpflich ausgegangen ist heute früh ein Fahrzeugbrand auf der Brenner Autobahn bei Bozen Nord. Gegen 4 Uhr ist ein Lieferwagen in Flammen aufgegangen. Der Fahrer konnte sich retten und wurde nicht verletzt. Die Freiwilligen Feuerwehren Kardaun und Klausen haben zusammen mit der Berufsfeuerwehr den Brand rasch gelöscht. Das wird heute der bisher heißeste Tag des Sommers. Die Hitzewelle dauert an. 38 Grad erwarten wir. Die Landesnotrufzentrale hat alle Hände voll zu tun, weil viele Menschen gesundheitliche Probleme haben wegen der Hitze. Es ist eine Debatte entstanden rund um die Sprachnachweise im öffentlichen Dienst, nachdem Ermittlungen gestartet sind gegen 1700 Personen. Ihre Nachweise könnten gefälscht sein, es sind vor allem Angestellte bei der Sanität. Jetzt wird diskutiert, wie das System verbessert werden könnte. Die Haft für Alkohol- und Drogenabhängige soll erleichtert werden. Das hat das Parlament in Rom beschlossen. Sie sollen künftig in den Hausarrest überstellt werden, wenn sie an einem anerkannten Therapieprogramm teilnehmen. Bei unseren Nachbarn in Nordtirol und zwar im Ötztal hat es am Abend schwere Unwetter gegeben. Mooren sind abgegangen und Bäche über die Ufer getreten. Und auch im Pitztal haben schwere Unwetter gewütet.
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3: Kurz nach 7:30 nochmal der wichtige Blick auf die Mebo, Dominik Reich.
4: Vorsicht Radfahrer, in Fahrtrichtung Bozen zwischen Eppan und Bozen Süd, bitte hier besonders aufpassen. Von Bozen ins Eisacktal, das ist gerade ein bisschen schwierig. Auf der Brennerautobahn in Fahrtrichtung Norden zwischen Bozen Süd und Klausen 4 Kilometer Stau plus längere LKW-Kolonne. Die Laster stehen schon ab vor Bozen Süd in der Kolonne. Beim Hochklausener-Tunnel muss der Asphalt geprüft und repariert werden nach dem Brand in den frühen Morgenstunden. Es geht nur einspurig weiter. Kurzer Stau auch immer wieder unten auf der Brenner Staatsstraße wegen Mäharbeiten zwischen Kardaun und Blumau. Auf der Finchgauer Staatsstraße zwischen Naturn zum Blaus auch kurze Verzögerungen. Dort wird heute noch gemäht, dann ist das Gras mal getrimmt im Abschnitt Naturns Rabland. Wartezeiten gibt es auch wieder auf der Brenner Staatsstraße Maisacktal bei der Baustelle Kreisverkehr Villeneuve. In beiden Fahrtrichtungen verlieren Sie schon wieder ein paar Minuten. Und gesperrt ist die Landesstraße zwischen Laurein und Profeis. Ab jetzt bis 18 Uhr, es wird asphaltiert.
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4: Sonne, Hitze, Hochsommer. Die Sonne brennt heute runter und treibt die Temperaturen auf 33 bis 38 Grad. Gewitter sind ab dem Nachmittag vereinzelt möglich, meistens bleibt es aber trocken. Aktuell melden Bruneck und Sterzing 14 Grad, Brixen und Schlander 17, Meran 19 und Bozen 23 Grad.
3: Ja, das tut schon was mit uns, wenn es so heiß ist, Dominik.
4: Irgendwie gereizter, irgendwie aggressiver. Wenn es so heiß ist, fühlen sich viele entweder schlapp oder eben genervter. Das ist auch erklärbar. Der Körper schüttet mehr Cortisol, Adrenalin aus. Damit wir cool bleiben, gelassener, Mittagssonne meiden, trinken, klimatisierte Räume aufsuchen, wenn es geht.
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0: Circle in the Sand. Dieser 87er Hit von Belinda Carlisle entstand angeblich genauso, wie der Titel heißt. Eben beim Zeichnen von Kreisen in den Sand.
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6: Peter hat sich zu einem Vollzeithelden entwickelt. Doch seine Kräfte sind mutiert.
7: Ich verliere den Verstand. Ich habe total die Kontrolle verloren. Was auch immer es ist, ich muss es auf die Reihe kriegen.
6: Wie kriegt Spider-Man die Macht wieder unter Kontrolle?
7: Also könnten Sie die schlechten Aspekte loswerden und die guten behalten?
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0: Schönen guten Morgen, jetzt um 7:07. Das Handy hat die Postkarten abgelöst. Aber immer öfter hört man sagen, Mensch, geht mir das Handy auf die Nerven. Ja, hören Sie mal genau hin. Auf jeden Fall nicht überall und nicht bei jedem. Es gibt noch Nostalgiker, die sich die Mühe geben, eine schöne Karte auszusuchen, schreiben, vielleicht auch noch den Rest der Familie unterschreiben machen. Also ich persönlich freue mich immer auf solche Urlaubsgrüße von meinen Lieben. Und wie schaut es bei Ihnen aus?
1: Ja, für mich auch. Schick mir Postkarten.
2: Habe ich selber geschrieben, auch früher im Urlaub, aber jetzt momentan auch nicht mehr so viel.
3: Ja, ich mache das immer noch, weil das auch eine schöne Erinnerung ist für meine Familienmitglieder auch.
0: Und weil es eine Mordsfreude ist, wenn im Briefkasten mal keine Rechnung drin ist, sondern eine echte, handgeschriebene Postkarte. Zufällig ist heute Weltpostkartentag. Schönen guten Morgen.

0: Die beiden Sinatra. Menschen hier. Sehr erfolgreich. Something Stupid. Nancy und Frank. Vater und Tochter. Schönen guten Morgen jetzt um 8 die Radio Tirol Nachrichten.
1: Gefälschte Sprachnachweise, politische Debatte ausgelöst. Hochsommerwetter. Heute heißester Tag des Jahres bisher. Und es geht weiter mit viel Sonnenschein. Ich bin Gunde Pichler. Guten Morgen.
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1: Die Ermittlungen rund um die gefälschten Sprachnachweise für eine fixe Anstellung im öffentlichen Dienst weiten sich aus. Inzwischen ermittelt die Staatsanwaltschaft wegen Falschbeurkundung. Es geht um 1700 Nachweise. Viele davon arbeiten bei der Sanität, aber auch beim Land, in den Gemeinden und bei der Region. Marlies Winkler.
3: Ausgegangen sind die Ermittlungen von der Finanzpolizei, weil beim Amt für Zweisprachigkeit in Bozen auffällig viele Sprachnachweise von 3 Sprachschulen in Rom und Caserta gekommen sind. In einigen Fällen sollen die Kandidaten die Prüfung nicht selbst abgelegt haben und viele Kandidaten sollen die Prüfungsfragen schon vorab bekommen haben. Außerdem soll ein Mann als Vermittler aufgetreten sein. Er soll Anwärter angeworben und den Prüfungstermin organisiert haben. SVB und Südtiroler Freiheit verurteilen die Fälschungen, das sei kein Kavaliersdelikt, sagen sie. Gleichzeitig fordern viele eine Reform der Nachweise. Sie sollten besser an den jeweiligen Beruf angepasst werden und es brauche neue Lösungen, um wichtige Bereiche wie die Gesundheit nicht durch Personalmangel zu blockieren.
1: Zu einem Fahrzeugbrand ist es in der Früh auf der Nordspur der Brennerautobahn bei Bozen Nord gekommen. Gegen 4 Uhr ist dort ein Lieferwagen ausgebrannt und zwar kurz nach der Einfahrt. Der Fahrer blieb unverletzt. Die Freiwilligen Feuerwehren von Kardaun und Klausen waren im Einsatz sowie die Bozener Berufsfeuerwehr. Durch den Brand ist der Asphalt beschädigt worden, deshalb ist die Autobahn in diesem Abschnitt vorerst nur einspurig befahrbar. Es hat sich schon lange Lkw-Stau gebildet. Dieser Sommer heuer hat es in sich. Er schickt uns eine Hitzewelle nach der anderen. Derzeit sind wir bei Hitzewelle Nummer 4. Es ist die längste und stärkste. Sie bringt uns rekordverdächtige Temperaturen. Heute werden es bis zu 38 Grad. In Bozen im Überetsch und Unterland, im Etschtal und Meran und im Raum Brixen gilt deshalb für heute die zweithöchste Warnstufe Orange. Melanie Mayer, die Jugendsprecherin der Südtiroler Freiheit, kann im Gemeinderat von Scherms bleiben, auch wenn sie Gemeindesekretärin am Deutsch-Nonsberg wird. Das schreibt Mayer in einer Aussendung. Gemeindesekretäre dürfen nämlich ihr politisches Amt in einer anderen Gemeinde behalten. Sie dürfen allerdings nicht Bürgermeister oder Gemeindereferent sein. Melanie Mayer gilt als umstritten, weil sie in Deutschland an einem Treffen mit Rechtsextremen teilgenommen hat. Strafgefangene, die drogen- und alkoholabhängig sind, können unter bestimmten Voraussetzungen vom Gefängnis in den Hausarrest überstellt werden. Das hat die Abgeordnetenkammer in Rom entschieden. Damit wird die Regelung Gesetz, weil der Senat schon zugestimmt hat. Sie gilt für Verurteilte, wenn sie an einem anerkannten Therapie- und Rehabilitationsprogramm teilnehmen. Das könnte helfen, die Situation in den überfüllten Gefängnissen zu entlasten, sagt Justizminister Nordio. Und die Sonne begleitet uns von früh bis spät und wärmt wieder kräftig auf. Gleich hören Sie mehr zu den Temperaturen.
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0: 7:45, ja, mehr Sonne geht wohl nicht, Dominik Reich.
11: Sommerwetter vom Allerfeinsten. Die Sonne scheint überall, meistens bis zum Abend. Einzelne Gewitterwolken sind dann unterwegs, es bleibt aber meistens trocken. Und es wird mega heiß bei 34 bis 38 Grad. Jetzt messen wir in Milland 18 Grad, in Lietenheim 15, in Auer 20 und in Malz 17 Grad.
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11: Auf der Brenner Autobahn Nordspur geht es wegen Asphaltarbeiten nur einspurig weiter zwischen Bozen Nord und Klausen. Rückstau mindestens 4 Kilometer, LKW-Stau mehr als doppelt so lang. Bis zu 15 Minuten länger dauert es auch unten auf der Brenner Staatsstraße zwischen Blumau und Kardaun. Dort ist der Mähtrupp unterwegs. Fast 2 Kilometer Kolonne auch wieder auf der Brenner Staatsstraße zwischen Schrambach und Finöser Haltestelle in Fahrtrichtung Klausen. In der Gegenrichtung, Fahrtrichtung Brixen rauf, etwas kürzer der Stau, aber auch dort kommt es zu Wartezeiten wegen der Baustelle Kreisverkehr. Weiter auf die Finchgauer Staatsstraße, es stockt in beiden Fahrtrichtungen zwischen Blaus und Naturns, auch dort wird Gras geschnitten entlang der Böschung. Im Berufsverkehr sind die Stadtzufahrten und Hauptstraßen in den Stadtgebieten wieder gut gefüllt. Zum Beispiel die Eppaner-Umfahrung zwischen St. Michael und Billhof oder die Bozner Stadtzufahrt von der Mebo kommend bis in die Torricelli-Straße. Sperre der Landesstraße Laurein-Profeis bis um 18 Uhr wegen Asphaltierungsarbeiten. Sichere Fahrt!
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0: Guten Morgen, 6:06. Und da kriegen wir schon alleine vom Erzählen davon Schweißperlen auf der Stirn. 4000 Hektar bewirtschaftete Magerwiesen gibt es im Land. Also steile Berghänge bis auf 2000 Meter hinauf. Die Hälfte davon in Passaia und die werden jetzt sehr aufwendig gemäht. Anstrengend und doch wunderschön. Hören wir gleich.

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Der fehlt natürlich nie, wenn Maxine Nightingale bei Musikrevuen oder Themenkreuzfahrten als Sängerin heute noch engagiert wird.

Stadt. Hat ja seine Musik, bringt ihm aus Rheinbahn-Express-Titelblatt.

0: Einen wunderschönen guten Morgen, jetzt um 20 nach 8. Ich bin Renate Holzner. Auf in die Marder. Auf den Bergwiesen wird Heu eingebracht. Steil, steinig, anstrengend. In Felders im Gebiet der Schneidalm mit Alberich Hofer ist der Vertreter der Bergbauern im Bauernbund. Die Arbeit oben im steilen Gelände, ja, schon herrlich. Die Aussicht, die Luft und doch auch ein Knochenjob.
1: Man tut es halt gern, aber es ist ja Knochenarbeit, das muss man auch sagen. Es ist eine beinharte Knochenarbeit, wo ich auch zugeben muss, dass man nachts öfter mal schon ein bisschen Fersenweh hat oder dass er so ein anderer mal wehtut. Aber im nächsten Tag wieder rausgehen, den Ausblick zu genießen, das übertönt ich noch wieder alles, aber es ist eine Knochenarbeit.
0: Dieser Geruch vom frisch gemähten Heu, ja, ein Traum.
1: Genau der Geruch ist mit nichts vergleichbar. Und alle Geschmacksrichtungen eines Parfüms kommen annähernd nicht dort suchen, wo es so ein frisches Hai hergibt. Also vom Feinsten ein Traum, der Geruch vom frischen Hai oder frischen Grumet, der lässt ganz, ganz sicherlich fast dort erwecken.
0: Ja, weil ja auf einem Quadratmeter bis zu 30 verschiedene Blumen, Kräuter, Gräser wachsen, das Mähen sichert eben diese Vielfalt.
1: Wenn es nicht mehr wacht, dann wird wahrscheinlich eine Wucherung stattfinden, weil alles zuwächst und verödet. Die Biodiversität hat laut SEM eine Chance, wo gemahnt wird und gewartet wird.
0: Die gemähten Wiesen sind ein natürlicher Puffer gegen Unwetter und Lawinen.
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Unglaublich viele großartige Hits hat Tina Turner gesungen, hat sie zu Welthits gemacht, aber der Beste ist halt wirklich einer der Besten. Schönen guten Morgen, 8:30.

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1: Guten Morgen, ich bin Gunde Pichler. Immer mehr ladinische Gemeinden sind für weniger Verkehr auf den Passstraßen. Die Gemeinde Abtei hat das jetzt in einer Absichtserklärung festgehalten und hofft, dass die anderen Gemeinden im Tal nachziehen. Im Herbst startet das Land mit einem Pilotprojekt. Der ärztliche Bereitschaftsdienst in Bozen zieht um auf den Löfgadonnerplatz. Der Dienst ist immer dann offen, wenn die Arztpraxen und das Ambulatorium für kleine Dringlichkeiten geschlossen sind, also nachts, am Wochenende und Feiertagen. Die Ermittlungen zu den gefälschten Sprachnachweisen weiten sich aus. Sie sind gestartet, nachdem beim Amt für Zweisprachigkeit in Bozen auffällig viele Sprachnachweise von drei Sprachschulen in Rom und Caserta eingereicht worden sind. Die meisten betreffen Angestellte bei der Sanität. Heute ist Erdüberlastungstag. Das heißt, wir haben für heuer alle natürlichen Ressourcen aufgebraucht. Das haben Umweltverbände errechnet. Heuer ist der Tag etwas später, weil neue Daten verwendet worden sind. Am Sonntag startet in der EU eine neue Verordnung zu künstlicher Intelligenz. Bilder und Videos von KI müssen künftig gekennzeichnet werden, weil sie inzwischen kaum mehr von echten zu unterscheiden sind. Und auch bei Chatbots muss das angegeben werden.
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2: 8:45. Und Geduld braucht es jetzt in und bei Bozen. Dominik Reich.
3: Seit der Puff denken sich sicher viele heute unterwegs auf dem Korridor Bozen Süd, Bozen Nord. 6 Kilometer Kolonnenverkehr und Stau auf der Brennerautobahn nordwärts zwischen Bozen Süd und Klausen. Zeitverlust von mindestens 30 Minuten. Laut Straßendienst wird es jetzt aber wieder zweispurig geöffnet beim Hochklausener Tunnel nach dem Fahrzeugbrand. Asphaltiert wird am Abend und in der Nacht. Der LKW-Stau geht noch einige Kilometer weiter zurück. Viele fahren bei Bozen Süd aus und durch die Stadt weiter, nicht wirklich eine gute Idee. Auch dort kommt es zu längeren Wartezeiten. Bei der Baustelle Kreisverkehr für Nösser Haltestelle, also auf der Brenner Staatsstraße zwischen Schrambach und Klausen, auch heute wieder Stau in beiden Fahrtrichtungen. Circa 10 Minuten länger dauert es dort. Und es stockt wegen Mehrarbeiten auf der Finchgauer Staatsstraße zwischen Naturns und Rabland. Bitte besonders aufs Stauende achten in Fahrtrichtung Meran. Das liegt immer wieder im Naturnser Umfahrungstunnel. Länger dauert es wegen Überlastung auf dem Weg nach Bozen auf der Alpaner Umfahrung zwischen St. Michael und Tempelhof.
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3: Die Sonne lacht vom blauen Himmel. Später tauchen noch einige Gewitterwolken auf, aber lange nicht überall. In den meisten Fällen bleibt es trocken heute und die Temperaturen auf Höhenflug 34 bis 38 Grad werden es heute am Nachmittag. 21 Grad messen wir jetzt in Auer, 17 in Klomstein, 17 auch in Völs und 15 in Derenden.
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2: Schauen wir mal in die Sterne. Dominik Reich, guten Morgen.
3: Morgen.
1: Wieder.
3: Dieser Tag bringt Ruhe, wenn Sie Raum dafür schaffen.
1: Stier.
2: Träume sind gut, gehen Sie sie mutig an.
1: Zwilling.
3: Ah, das wird turbulent heute, aber mit Ehrgeiz meistern Sie alles.
1: Krebs.
2: Wird's anstrengend, freuen Sie sich. Endlich.

0: kommt Bewegung in die Sache.
1: Löwe.
2: Geld erleichtert vieles, macht aber nicht glücklich, denken Sie heute dran.
1: Jungfrau.
0: Liebe macht blind, den vollen Durchblick haben Sie gerade nicht.
1: Waage.
2: Ob Kunden oder Kollegen, Sie haben heute zu allen einen guten Draht. Super.
1: Skorpion.
0: Gehen Sie behutsam auf die Sorgen eines Freundes oder einer Freundin ein.
1: Schütze.
2: Offen und freundlich gehen Sie auf andere zu, das kommt richtig gut an.
1: Steinbock.
0: Lassen Sie sich lieber nicht verunsichern, es wird nicht so heiß gegessen, wie es gekocht wird.
1: Wassermann.
2: Ihre Stimmung schwankt heute, bleiben Sie trotzdem gelassen und cool.
1: Fische.
0: Du bist ja lustig cool bei den Temperaturen.
2: Ja.
0: Geht auch. Naja, also die Fische sind hoch motiviert. Das zeigt sich auch in ihren Leistungen.
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Das ist Radio Tirol um 6:06. Einen schönen Donnerstag wünsche ich Ihnen. Die Welt entdecken, alle Länder bereisen, die schönsten Orte so schnell wie möglich abklappern. Ja, wir würden am liebsten alles sehen. Jede Ecke, also fast kein Problem. Wir nehmen Sie gleich mit in 80 Tagen um die Welt. Ein witziges, abenteuerliches Theaterstück, heute Premiere in Diesens und nächste Stunde gleich bei uns.

0: Der 30. Juli, Punkt 9 jetzt, und das sind die Radio Tirol Nachrichten.
1: Weniger Verkehr auf Dolomitenpässen, viele ladinische Gemeinden dafür. Heute ist Erdüberlastungstag, Welt lebt jetzt sozusagen auf Pump. Und Prachtwetter haben wir wieder. Ich bin Gunde Bichler, guten Morgen.
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1: Die Grünen begrüßen das Vorhaben des Landes, den Verkehr auf den Passstraßen einzudämmen, vor allem in den Dolomiten. Die Gemeinderätin der Grünen in Abtei Elide Musner sagt, die ladinischen Gemeinden treten in diesem Anliegen gemeinsam auf. Die Mehrheit der Politiker, aber auch der Wirtschaftstreibenden und Touristen sei sich einig, so könne es nicht weitergehen. Die Gemeinde Abtei hat jetzt eine Absichtserklärung beschlossen, um eine verkehrsberuhigte Zone auf den Dolomitenpässen einzurichten. Die anderen ladinischen Gemeinden werden diesem Beispiel ebenfalls folgen, sagt Musner. Im Herbst startet das Land mit einem Pilotprojekt für weniger Verkehr auf den Pässen. Der ärztliche Bereitschaftsdienst in Bozen zieht um, und zwar von der Galileistraße auf den Löfkadonner Platz. Der Dienst ist jeden Tag, auch an Sonn- und Feiertagen, die ganze Nacht hindurch erreichbar. Also von 20 bis 8 Uhr. Und zwar immer dann, wenn Ärzte und das Ambulatorium für kleine Dringlichkeiten sowie Gesundheitshäuser nicht geöffnet sind. Der ärztliche Bereitschaftsdienst in Bozen ist telefonisch erreichbar und ist für Bozen und die umliegenden Gemeinden. Die Bozner Staatsanwaltschaft ermittelt inzwischen gegen 1700 Personen wegen mutmaßlich gefälschter Sprachnachweise für einen Job im öffentlichen Dienst, vor allem in der Sanität. Dem Amt für Zweisprachigkeit in Bozen war nämlich aufgefallen, dass viele Sprachnachweise von 3 Sprachschulen in Rom und Caserta stammen. In einigen Fällen sollen die Kandidaten die Prüfung nicht selbst abgelegt haben und viele Kandidaten sollen die Prüfungsfragen schon vorab bekommen haben. Außerdem soll ein Mann als Vermittler aufgetreten sein. Er soll Anwärter angeworben und den Prüfungstermin organisiert haben. Ab heute leben wir über unseren Verhältnissen. Es ist Erdüberlastungstag. Das heißt, wir haben für heuer schon alle natürlichen Rohstoffe aufgebraucht. Der Zeitpunkt wird jedes Jahr von Umweltorganisationen berechnet. In diesem Jahr liegt er 6 Tage später als noch im vorigen Jahr. Diana Kramer berichtet.
3: Die leichte Verschiebung in diesem Jahr lässt auf den ersten Blick vermuten, dass die Menschheit etwas nachhaltiger lebt. Laut WWF liegt der Grund aber in aktualisierten Daten. Anfang der 1970er Jahre lag der Erdüberlastungstag noch Ende Dezember. Seither ist er immer weiter nach vorne gerückt. Die Lücke zwischen dem hohen Ressourcenverbrauch der Menschheit und der Regenerationsfähigkeit der Erde wird also Jahr für Jahr größer. Um unseren tatsächlichen Bedarf zu decken, wären rechnerisch aktuell mehr als 1,7 Erden nötig.
1: Bilder und Videos von KI sind von echten kaum noch zu unterscheiden. Deshalb müssen in Zukunft Inhalte, die mit künstlicher Intelligenz erstellt worden sind, gekennzeichnet werden. Das schreibt eine Verordnung der EU vor. Sie tritt am Sonntag in Kraft. Die Kennzeichnungspflicht gilt für alle Bilder, Videos und Texte, die mit KI generiert werden. Und es ist traumhaft sonnig und wird wieder sehr warm. Mehr zum Wetter hören Sie gleich.
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0: 8:55, also so heiß wie heute, war es in diesem Jahr noch nie, Dominik.
11: 34 Grad im Wipptal, 38 im Unterland, ab in den Schatten oder am besten ins Wasser, wenn es geht. Das ist ja super Badewetter. Gewitter bleiben meistens aus. Auch morgen, der letzte Julitag, da geht es sonnig und heiß weiter mit bis zu 37 Grad. Am Abend dann stellenweise Donnerwetter. Aktuell messen wir in Laas 19 Grad, in Pfatten 24, in Pfalzen 15 und in Freienfeld 16 Grad.
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11: Auf der Beiner Autobahn 2 Kilometer nach Bozen Nord. Auf der Nordspur geht es jetzt wieder auf 2 Fahrspuren normal weiter. Dort wurde der Asphalt kontrolliert nach dem Fahrzeugbrand heute in der Früh. Asphaltiert wird am Abend und in der Nacht. Der Rückstau löst sich so langsam auf. LKW-Stau haben wir streckenweise zwischen Neumarkt und Bozen Nord und auch im Auto werden sie immer wieder eingebremst. Viele sind bei Bozen Süd ausgefahren. Es staut ab der Torricelli-Straße stadteinwärts bis in die Innsbrucker Straße und auch entlang der Drusersallee und rund um den Verdi-Platz viel los. 3 Kilometer Kolonne auf der Brenner Staatsstraße im Unterland zwischen Auer und Pranzoll bei der Baustelle Umfahrungstunnel. 2,5 Kilometer Stau auf der Brenner Staatsstraße im Eisacktal in Fahrtrichtung Brixen zwischen Klausen und Schrambach wegen der Baustelle Kreisverkehr für Nösser Einfahrt. Stau wegen Mehrarbeiten entlang der Blauser Geraden, also auf der Finchgauer Staatsstraße zwischen Naturns und Rabland, besonders in Fahrtrichtung Reschen. Sichere Fahrt!
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0: Einen wunderschönen Donnerstag wünsche ich Ihnen. Ich bin Renate Holzner und da steht die Radio Tirol Jukebox schon mal bereit. Im Zeichen der Musik aber nicht nur. Also zunächst einmal widmen wir uns diesen 3 Klassikern von Elvis Presley oder den Les Humphrey Singers. Und dann haben wir noch Fats Domino. Und Sie holen sich einfach mit Ihrem Wunschlied auch 2 Tickets für eine der 4 Seilbahnen, die Sie ins Wandergebiet Hirzer Schenner entschweben lassen. 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

0: Mike and the Mechanics, Everybody Gets a Second Chance. Die schönste Musik aller Zeiten, natürlich auch für Sie.
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0: Guten Morgen, Anita. Schöne Grüße nach Bruneck.
2: Guten Morgen.
0: Hallo, servus, Christi. Also bei euch ist es ja nicht so heiß, ne?
2: Nein, ist nicht so viel heiß, aber geht es schon auch, dass zu schwimmen gut geht.
0: Ja, natürlich. Und auch zum Wandern. Und da geht es mal ein bisschen in eine andere Gegend. Für dich vielleicht.
2: Genau, deswegen habe ich mir gedacht, muss ich umreißen, weil sonst fährt man eh nicht dahin.
0: So ist es. Ich wünsche dir eine wunderschöne Wanderung oder auch nur sich unter den Baum setzen, da oben auf dem Berg. Also ein gutes Buch in die Hand nehmen und Rucksack mit ein paar gute Papperlen. Genau. Anita, was darf es denn für dich für ein Lied sein?
2: Nummer 1, bitte.
0: Den Elvis Presley.
2: Genau.
0: Da swingen ganz, ganz viele mit, auch ich. Freuen wir uns drauf.
2: Super, danke schön.
0: Alles Gute. Pfiatti, servus. Tschüss.

0: Schönen Vormittag und einen feinen Donnerstag wünschen wir Ihnen. In 80 Tagen um die Welt, ja, kennen wir schon diesen bekannten Film, dieses Theaterstück jetzt in diesen. Alle Länder, Kulturen, Menschen, die schönsten Orte kennenlernen und das mit ganz viel Witz und Humor. Genau das machen wir heute mit dem Freien Theater Bozen-Redakteurin Anna Schwimmbach ist bei der Generalprobe dabei.
1: Das ist stark und ich wollte haben eine ruhige Leben. In 80 Tagen um die Welt.
2: Was für eine Energie hier auf der Bühne. Schauspieler, Sänger, alle voll motiviert.
3: Ja, ich freue mich voll. Also die Aufregung ist zwar schon auch da. Es ist bei mir Heimvorteil. Ich bin aus Diesens und wir spielen in Diesens. Aber nein, es ist eine gute Aufregung.
2: Elisabeth, richtig cool. Du singst auf Chinesisch, Hindi, Arabisch. Nur einen kleinen Vorgeschmack, bitte. Ein wirklich mitreißendes Stück. Regisseurin Greta Lindermuth.
4: Es geht um Phileas Fogg, der mit Freunden eine Wette eingeht, nämlich dass er es schafft, in 80 Tagen um die Welt zu reisen. Also er wusste nicht so ganz, worauf er sich da einlässt. Und es beginnt eine große Abenteuerreise mit seinem Diener gemeinsam, mit Passepartout. Und sie werden verfolgt von einem Agenten, der glaubt, dass Mr. Fogg einen Bankraub begangen hat.
2: Eine flotte Story, viel zum Lachen. Alle vorbeikommen. Gell, Passepartout?
1: Oh la la, liebe Zuhörer, wir würden uns wahnsinnig freuen, wenn Sie uns alle besuchen kommen. Machen Sie die Bude voll, es macht mehr Spaß zu spielen vor einem großen Publikum.
0: Ja, aber natürlich. Premiere heute um 20.30 Uhr im Garten des Versorgungshauses in Diesens. 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Viel Spaß.
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1: 3:30, Baustellen sorgen für Stau. Dominik Reich weiß wo.
2: 6 Kilometer stockt für Lkw und auch immer wieder für Autos auf der Brenner Autobahn in Fahrtrichtung Norden zwischen San Michele und Bozen Süd. Die Baustelle kurz nach Bozen Nord wurde wieder weggeschafft sozusagen, doch geht's wieder zweispurig weiter. 4 Kilometer Kolonne auf der Brenner Staatsstraße in Fahrtrichtung Bozen zwischen Auer und Panzoll bei der Baustelle Umfahrungstunnel. Bis zu 2 Kilometer Stauschlange auch auf der Brenner Staatsstraße im Eisacktal zwischen Schrambach und Klausen in beiden Fahrtrichtungen wegen Arbeiten am neuen Vilnösser Kreisverkehr. 3 Kilometer Stau auf der Finchgauer Staatsstraße in Fahrtrichtung Reschen zwischen Rabland und Nadurns wegen Mäharbeiten. Im Bozner Stadtgebiet auch immer wieder Verzögerungen wegen Überlastung in der Drususallee, in der Innsbrucker Straße zum Beispiel.
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2: Sonne pur, Hitze pur, die Temperaturen klettern auf 34 bis 38 Grad noch. Der heißeste Sommertag bisher steht an. Auch morgen am letzten Julitag viel Sonnenschein, bis zu 37 Grad, einzelne Gewitter am Abend. Gerade hat es beim Heidersee 17 Grad, in Gasteig 18, in Seis 22 und in Sexten 20 Grad.
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0: Schönen Vormittag hier auf Radio Tirol an diesem 30. Juli, der wohl als der bisher heißeste Tag des Jahres angesehen werden wird. 38 Grad. Die Temperaturen liegen gerade mehr als 5 Grad über dem Durchschnitt und wir rücken auch in die Nähe dieser überhaupt je höchst gemessenen Temperatur. Das war, ist schon eine Weile her, vielleicht erinnern Sie sich noch, haben Sie am 11. August 2003 auch so sehr geschwitzt. Damals waren es 40,1 Grad. 11. August 2003. Heute ganz viel Sonnenschein bis zum Abend und Gewitter nur vereinzelt. Also ab in den Schatten mit Ihnen.
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6: Dieter hat sich zu einem Vollzeithelden entwickelt. 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
7: Ich verliere den Verstand. 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
7: Oh, alles klar, kleine Auszeit. Ganz kurz, ich bin nicht mehr auf der Highschool. Oh. Bereit?
6: 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Im Kino.
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Life is Life. Life is Life von der österreichischen Band Opus wurde 1984. Diese Mischung oder durch eine Mischung aus Zufall, purer Live-Energie und einem ikonischen Mitmachrhythmus zum Welthit. Und es tut einfach gut, diesen Song immer wieder zu hören. Life is Life. Jetzt ist Donna Summer dran, Hot Stuff. Die schönste Musik aller Zeiten. Wir von Radio Tirol stehen dafür.

0: for 20. Das ist Radio Tirol. Am Donnerstag, wir haben es 10 und das sind die Nachrichten.
1: Betrug beim Haustürverkauf, Fälle auch in Südtirol. Waldbrände in Südeuropa, immer neue Flammenherde. Und super Sonnenschein haben wir. Ich bin Gunde Bichler, schönen Vormittag.
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1: Ein groß angelegter Betrug von Tür-zu-Tür-Verkauf an älteren Frauen ist jetzt in Oberitalien aufgeflogen. Die Bande soll von Padua aus agiert haben, sagt die Finanzpolizei. Auch in Südtirol sollen Frauen betroffen sein. Es geht um den Verkauf von Haushaltsartikeln zu völlig überzogenen Preisen mit minderer Qualität. Viele der Frauen hatten schon vor Jahren einen Vertrag unterschrieben, der sie dazu verpflichtet hatte, immer wieder neue Ware zu kaufen. Die Nachforschungen der Finanzpolizei sind gestartet, weil den Ermittlern der luxuriöse Lebensstil mehrerer Verdächtiger aufgefallen wäre, der nicht zu ihrem erklärten Einkommen passt. Gegen 5 Verdächtige wird ermittelt. Außerdem sind Wertgegenstände, Immobilien und Bankkonten beschlagnahmt worden in Höhe von 2,5 Millionen Euro. Die Grünen begrüßen das Vorhaben des Landes, den Verkehr auf den Passstraßen einzudämmen, vor allem in den Dolomiten. Die Gemeinderätin der Grünen in Abtei, Edide Musner, sagt, die ladinischen Gemeinden treten in diesem Anliegen gemeinsam auf. Die Mehrheit der Politiker, aber auch der Wirtschaftstreibenden und Touristen sei sich einig, so könne es nicht mehr weitergehen. Die Gemeinde Abtei hat jetzt eine Absichtserklärung beschlossen, um eine verkehrsberuhigte Zone auf den Dolomitenpässen einzurichten. Die anderen ladinischen Gemeinden werden diesem Beispiel folgen, sagt Musner. Im Herbst startet das Land mit einem Pilotprojekt für weniger Verkehr auf den Pässen. Wir schauen zu den Waldbrandgebieten in Südeuropa. Die Feuer machen seit Tagen Bewohnern, Urlaubern und Rettungskräften schwer zu schaffen. In Frankreich, Spanien, Griechenland, Italien und der Türkei flammen immer wieder neue Brände auf. Tausende Menschen sind schon in Sicherheit gebracht worden. Tanja Wagner mit einer Übersicht.
3: Rund um Bordeaux konnten die französischen Einsatzkräfte ein erneutes Ausbreiten der Flammen verhindern. Dafür brachen neue Feuer in anderen Regionen aus. Ähnlich sieht die Situation in Spanien aus. Besonders schlimm hat es aktuell die griechische Insel Kreta erwischt. Dort kamen 2 Feuerwehrleute im dichten Rauch ums Leben. Sogar Löschhubschrauber mussten wegen des heftigen Windes abdrehen. Auch in der Türkei haben extreme Hitze und starke Winde etliche Brände entfacht. Darunter auch in der bei Touristen beliebten Urlaubsregion Antalya.
1: In Südfrankreich laufen die Ermittlungen weiter, nachdem die Polizei in einer Wohnung 5 tote Babys gefunden hat. Die Mutter und ihr Partner sitzen jetzt in Untersuchungshaft, beide sind 32 Jahre alt. Der Mann hat die Leichen in der gemeinsamen Wohnung entdeckt. Seine Freundin hatte erst diese Woche ein gesundes Baby zur Welt gebracht, sie soll aber nichts von der Schwangerschaft gewusst haben. Das hatte ihn stutzig gemacht, deshalb hat er die Wohnung durchsucht und den grausamen Fund gemacht. Und keine Wolke ist zu sehen, es ist traumhaft schön. Die weiteren Aussichten hören Sie gleich.
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6: 4:10 und die Sonne ist auch heute wieder top motiviert, Dominik Reich.
7: Hat den ganzen Himmel für sich alleine. Erst später tauchen ein paar Wolken auf. Gewitter gibt's aber nur stellenweise. Die Temperaturen wirklich extrem heute. Wir erwarten 34 bis 38 Grad. Aktuell messen wir beim Antholzer See 18 Grad, in Kollmann 23, in Siebenmarg 27 und in St. Walburg 20 Grad. Morgen klingt der Juli sonnig und heiß aus. Gegen Abend gibt's stellenweise Gewitterregen.
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7: 2 Kilometer Stau auf der Brennerautobahn in Fahrtrichtung Norden zwischen Neumarkt und Bozen Süd. Rückstau wegen Arbeiten bei Bozen Nord. Dort geht's aber schon wieder zweispurig weiter. 5 Kilometer Stau auf der Brenner Staatsstraße im Unterland zwischen Auer und Branzoll. Längere Wartezeiten auch weiter nördlich auf der Brenner Staatsstraße zwischen Klausen und Schrambach. Auf der Mebo in Fahrtrichtung Bozen auch kurze Wartezeiten bei Derlan wegen Arbeiten. Auf der Finchgauer Staatsstraße staut's auch wegen Baustellen beim Kreisverkehr Kastelbeller Umfahrung und auf der Blauser Geraden. Noch auf die Passaira Staatsstraße im Rifianer Wald stehen sie etwas länger bei der Baustellenampel zwischen Saltaus und Rifian. Überlastet ist auch die Bustertaler Staatsstraße wieder, immer wieder in beiden Fahrtrichtungen, streckenweise zwischen Findl und Bercha. Viel Geduld und sichere Fahrt.
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6: Und da singen zum Beispiel die Münchner Freiheit und jetzt die Marianne Faithfull, so Ex von Mick Jagger, sagt man. Singen kann sie auf jeden Fall.

Die Münchner Freiheit. Ja, lange dauert es nicht mehr, um diese legendäre Band live zu erleben in Südtirol. In Glurns beim Benauster Festival am 4. 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Tickets gibt's auch schon an den üblichen Vorverkaufsstellen.

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2: Auf Brixens Hausberg, auf der Blose bei Werner Hinteregger. Hallo.
3: Ja, grüß den Kampf von der Rossalbe von 2200 Meter bei schönen, angenehmen Temperaturen heute in der Früh noch.
2: Ja, es könnte ja der heißeste Tag des Jahres werden. 38 Grad herunten, die Höchstwerte, da wird es bei euch oben natürlich schon auch ein bisschen warm, oder?
3: Wir haben da oben natürlich sind wir auch fast bei 20 Grad rum, aber es glaube ich, ist für eng Leute zu lachen im Tal unten. Der Wundiwald, das hat ja teilweise im Wald drinnen, da kann man ganz gut gehen. Der obere Weg ist natürlich ein bisschen mehr ausgesetzt, da hat man dafür die bessere Aussicht auf die Geißler.
2: Ja, und auch sonst auf viele, viele Gipfel unserer herrlichen Dolomiten.
3: Die Dolomiten sind, ja, gibt es, sagen Sie allem, es ist einfach traumhaft, weil sie auch die Höhenwanderungen machen und weitergehen, nicht gleich die Klantouren machen deswegen. Und da sind sie wirklich sehr begeistert, auch für die Wege, wie sie bei uns in Südtirol in Stand halten sein, wie sie bei anderen sein. Das hört man durch die Bank für gut gelobt und ja, fasziniert einfach.
2: Ja, ein Lob an dieser Stelle an unsere Wegwarte. Alpenverein und Co. leistet wirklich super Arbeit.
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Castenot, Musikhaus Deutschland. Das ist Radio Tirol. Das ist ja irgendwie immer wieder spannend zu hören, wie so manche Titel entstehen. Zum Beispiel diese Geschichte hier zum nächsten Song. Da geht es um ein Gericht auf einer Speisekarte von einem chinesischen Restaurant in New York, das aus Hühnchen und Eiern zubereitet wurde. Und als Paul Simon dieses Gericht sah, beziehungsweise den Namen dieses Gerichts sah, der blieb ihm so im Gedächtnis, dass er ein Lied daraus machte. Mother and Child Reunion. Ob Sie das jetzt lustig oder makaber finden, überlasse ich ganz Ihnen. Song ist auf jeden Fall ein Welthit geworden.

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1: Es wäre zu schön, um wahr zu sein, aber so ganz locker vom Hocker geht's gerade nicht, Dominik Reich.
2: Es staut bei Baustellen vor allem 4 Kilometer lang die Staukolonne auf der Brenner Staatsstraße in Fahrtrichtung Bozen zwischen Auer und Brandsoll. Dann weiter in Fahrtrichtung Brixen zwischen Klausen und Schrambach 2 Kilometer Kolonne. 1 Kilometer stockt's auf der Mebo in Fahrtrichtung Bozen zwischen Gargazon und Erlan. Bei der Ausfahrt Filpian, da werden die Jersey-Elemente wieder eingesetzt, nachdem letzte Woche da ja ein Gegenverkehrsbereich eingerichtet war, wegen Asphaltierungsarbeiten. Kurz eingebremst werden sie wegen Fräs- und Asphaltierarbeiten beim Kastelbeller Kreisverkehr in allen Richtungen. Und überlastet ist die Bustertaler Staatsstraße in Fahrtrichtung Oberes Bustertal zwischen Fintel und Kienz und zwischen Bronneck und Bercher. In der Gegenrichtung Richtung Eisacktal stockt zwischen St. Lorenzen und Kienz. Nochmal auf die Mebo, es stockt zwischen Meran-Zentrum und der Ausfahrt Algund auf der Nordspur wegen Überlastung.
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2: Ein Sommertag wie im Bilderbuch, Sonne soweit das Auge reicht, noch keine Wolke zu sehen. Später gibt es einzelne Gewitterwolken, meistens bleibt es aber heute regenfrei bei heißen Temperaturen von 34 bis 38 Grad. Morgen ganz ähnlich, viel Sonne, einzelne Gewitter und bis zu 37 Grad. 16 Grad meldet jetzt Davos im Münstertal, 18 Wolkenstein, 21 Mühlwald und 23 Astfeld.
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0: Sofort informiert, wenn es passiert. Es ist ein Unfall passiert auf der Meberbrücke Eppan. Dominik Reich.
1: Da sind gleich mehrere Autos zusammengeprallt in Fahrtrichtung Überreitsch rüber. Laut Radio Tirol hören 4 Autos. Es geht so langsam an der Unfallstelle vorbei. Einsatzkräfte sind noch nicht da. Achtung, Unfall auf der Meberbrücke Eppan Richtung Überreitsch. Mehrere Autos sind zusammengeprallt.
0: Danke für die Infos unter der 800.

0: 30 Millionen Mal verkauft, dieser Sommerhit aus dem Jahr 1989. Und der sehr enge erotische Tanzstil heizte den Hype nur noch mehr an. Löste eine internationale Welle aus und obwohl es fröhlich nach Bardi klingt, es geht um Liebeskummer und Abschied. Schönen Vormittag mit Radio Tirol.
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8:58. Genau der richtige Zeitpunkt für ein bisschen extra Energie. Mit einem absoluten Mega-Hit, also Radio lauter drehen, mitsingen und Vollgas geben. Hier ist der King of Pop mit einem seiner größten Meisterwerke überhaupt. Michael Jackson, Man in the Mirror.

0: Das ist unser Ohrwurm für Sie heute. Einfach nur mitsingen. Jetzt die Radio Tirol Nachrichten um 11.
1: Neue Hotelbetten, Kritik an Kriterien. Fußball, Investorenpläne der FIFA sorgen für Aufregung. Und es ist sonnig und heiß. Ich bin Gunde Bichler. Schönen Donnerstagvormittag.
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1: Die Obergrenze für die Anzahl von Hotelbetten in Südtirol ist seit Jahren aktiv und seitdem müssen Gastwirte neue Betten über das sogenannte Bettenkontingent von Land oder Gemeinde ansuchen. Jetzt liegt die neue Verordnung von Landesrat Walcher vor und sie sagt, vergeben werden die neuen Betten nur an Hotels, vor allem in touristisch wenig entwickelten Gebieten. Und das kritisiert der Landtagsabgeordnete Andreas Leiter-Reber von der Freien Fraktion. Er sagt, Neueinsteiger haben es schwer und denkmalgeschützte Gebäude, die erhalten bleiben, weil sie touristisch genutzt werden, sollten ebenfalls Vorrang haben. Ein groß angelegter Betrug von Haustürverkäufern älteren Frauen ist jetzt in Oberitalien aufgeflogen. Es soll auch Fälle in Südtirol gegeben haben. Die Bande soll von Padua aus agiert haben, sagt die Finanzpolizei. Es geht um den Verkauf von Haushaltsartikeln zu völlig überzogenen Preisen und minderer Qualität. Viele der Frauen hatten schon vor Jahren einen Vertrag unterschrieben, der sie dazu verpflichtet hatte, immer neue Ware zu kaufen. Gegen 5 Verdächtige wird ermittelt. Außerdem sind Wertgegenstände, Immobilien und Bankkonten beschlagnahmt worden in Höhe von 2,5 Millionen Euro. Ein Bär ist heute früh im Trentino von einem Auto angefahren und verletzt worden, und zwar auf der Straße bei Valle Laghi. Nach dem Zusammenprall mit dem Auto ist das Tier in den Wald geflüchtet. Förster samt Hundestaffel sind ausgerückt, um das verletzte Tier aufzufinden und zu kontrollieren. Der Weltfußballverband FIFA hat große Pläne für Investoren und die sorgen für Empörung und Unruhe. Die Mitglieder der Europäischen Fußballunion werden deshalb noch heute auf einer Dringlichkeitssitzung beraten. Im Raum steht auch ein Boykott der nächsten Weltmeisterschaft, berichtet Thomas Bremser.
3: Spanien, Frankreich oder Deutschland nicht bei einer WM dabei? Damit könnte die UEFA zumindest drohen. Die FIFA will einen Teil der kommerziellen Rechte an der WM verkaufen, an externe Geldgeber. Fans fürchten noch teurere Tickets und TV-Abos. Infantino spricht nur von einem Vorschlag, über den demokratisch entschieden werden soll. Die über 200 Verbände in aller Welt sollen bis Mitte September abstimmen. Sind sie für den Deal, winkt eine Sonderzahlung der FIFA.
1: Chaos gibt es heute wieder im italienischen Zugverkehr mit Ausfällen und Verspätungen. Gegen 4 Uhr früh haben nämlich Unbekannte bei Verona Porta Nuova die Gleise in Brand gesetzt. Wegen der Löscharbeiten standen die Züge still. Jetzt fahren die ersten wieder, aber es gibt große Verspätungen. Einige Verbindungen sind gestrichen worden. Betroffen sind vor allem die Züge nach Mailand, aber auch in Richtung Venedig. Und Prachtwetter mit viel Sonnenschein haben wir. Es ist sehr warm. Gleich gibt's die weiteren Aussichten.
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0: 4:15, Sonnenschein XXL. Dominik Reich.
12: Fast schon zu viel des Guten. Das wird eine richtige Hitzedröhnung heute. 34 bis 38 Grad erwarten uns. Einzelne Gewitterwolken ziehen am Abend auf. Meistens bleibt es aber ohne Regen, also trocken. Jetzt messen wir in Lana 28 Grad, in Sarns 25, in Kasern 21 und in Platin-Passaier 23 Grad. Morgen wieder der heiße Sommermix aus Sonne, einzelnen Abendgewittern und bis zu 37 Grad.
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12: Zum Unfall auf die Mebobrücke Eppan. 3 Autos sind zusammengeprallt. Die Ortspolizei Eppan ist jetzt da. Wenn Sie in Fahrtrichtung Meran die Eppaner Ausfahrt nehmen, auf der Mebo ist gerade links abbiegen Richtung Bozen nicht möglich. Sie werden rechts rüber über den Billhof umgeleitet und dann geht's weiter in die Stadt. Es staut kurz in allen Fahrtrichtungen. Bitte hier besonders aufpassen. Weiter ins Unterland, 3 Kilometer Stau auf der Brenner Staatsstraße in Fahrtrichtung Bozen zwischen Auer und Pranzoll. Im Eisacktal auf der Brenner Staatsstraße auch immer wieder Wartezeiten zwischen Klausen und Schrambach in beiden Fahrtrichtungen bei der Baustelle. Überlastet ist die Bustertaler Staatsstraße streckenweise zwischen Findl und Bercher in beiden Fahrtrichtungen. Viel los auch in Oberlana. Vom Kreisverkehr Pizzarilli ist sie weg bis in die Maria-Hilf-Straße Höhe Rathaus immer wieder Stau wegen Überlastung. Sichere Fahrt.
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0: Puh, manchmal möchte man sich überlegen, ob man das lieber durchgibt, wo es nicht staut.
12: Ja.
0: Wäre definitiv kürzer.
12: Am Radweg.
0: Einen schönen Vormittag, machen Sie das Beste draus und genießen Sie die schönste Musik aller Zeiten.

0: feinen Vormittag mit Radio Tirol. Ich bin Renate Holzner. Und wie es ausschaut, klappt es heute beim stabilen Sommerabend. Also nix wie hin nach der Arbeit. Die Tipps für Ihren Donnerstagfeierabend gibt's wie immer von uns.
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2: Kurz nach 11:30, schönen Vormittag, Dominik Reich hier. Wir schauen zuerst auf die Meberbrücke-App an. Die Unfallstelle ist geräumt. Vor circa einer Stunde sind da drei Autos zusammengeprallt. Einsatz beendet für die Ortspolizei Eppan und die Freiwillige Feuerwehr Frankart. Die Autos sind von der Straße weg und der Rückstau löst sich jetzt ganz gut auf. Weiter auf die Brenner Autobahn. Nordwärts immer wieder Kolonnenverkehr wegen Überlastung zwischen Bozen Nord und Klausen. Unten auf der Brenner Staatsstraße im Eisacktal stockt zwischen Klausen und Schrambach in beiden Fahrtrichtungen bei der Baustelle für Nösser Kreisverkehr. Ins Burggrafenamt. Auf der Finchgauer Staatsstraße geht es schleppend weiter in Fahrtrichtung Reschen zwischen Forst und Rabland. Auch die Bustertaler Staatsstraße überfüllt. Es stockt in Fahrtrichtung Bruneck zwischen St. Siegmund und Kienz. Weiter in Fahrtrichtung Oberes Bustertal zwischen Bruneck und Bercha. Und in der Gegenrichtung in Fahrtrichtung Brixen dauert es länger für Sie zwischen St. Lorenzen und Kienz und zwischen Mühlbach und Schaps.
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2: Sonne pur, Hitze pur, auf 34 bis 38 Grad geht's heute noch rauf. Temperaturcheck jetzt. Wir messen in Burgstall 28 Grad, in Oberplanitzing 27, in Welschnofen 25 und in Reischach 23 Grad. Morgen geht's ja fast genau gleich weiter mit viel Sonne und viel Hitze. 33 bis 37 Grad erwarten uns. Ab dem Nachmittag entladen sich stellenweise ein paar Hitzegewitter.

0: Donnerstagvormittag. Radio Tirol hier. Ich bin Renate Holzner. Da sage ich Ihnen jetzt nichts Neues. Wer beim Land, der Gemeinde oder im Krankenhaus arbeitet, muss bei uns ja Deutsch und Italienisch können. Es braucht einen Zweisprachigkeitsnachweis. Dass hier einige getrickst haben könnten, steht schon länger im Raum. Der Schwindel könnte nun aber noch viel, viel größer sein als angenommen, Radio Tirol-Nachrichtenkollegin Marlies Winkler.
1: Ja, die Finanzpolizei ermittelt gegen 1700 Menschen und gegen drei Sprachschulen. Es gibt den Vorwurf, dass die falschen Sprachzertifikate im großen Stil organisiert worden sind. Prüfungsfragen sollen etwa schon vorher bekannt gewesen sein. Jetzt fordern einige, dass die Zweisprachigkeitsprüfungen bei uns neu gedacht werden.
0: Welche Vorschläge es gibt und wie die SVP darauf reagiert, Sie hören Sie im Südtirol-Journal Mittagsmagazin ab 12 hier auf Radio Tirol.
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8: Dieter hat sich zu einem Vollzeithelden entwickelt. 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
1: Guten Tag, ich bin Marlies Winkler. Gefälschte Sprachzertifikate, ob die Prüfungen jetzt reformiert werden. Und 38 Grad in Bozen gibt es nun einen Ansturm auf Südtirols kühle Orte. Die Zweisprachigkeitspflicht im öffentlichen Dienst muss reformiert werden. Das fordern viele, nachdem neue Ermittlungen der Finanzpolizei bekannt geworden sind. Die lassen vermuten, dass der Schwindel mit Sprachzertifikaten in Südtirol weitaus größer sein könnte als bisher angenommen. Ein Zweisprachigkeitsnachweis ist bei uns ja die Voraussetzung, damit man eine Stelle beim Land, in einer Gemeinde oder im Krankenhaus antreten kann. 1700 Zertifikate stehen gerade unter Verdacht, gefälscht zu sein. Sie sind beim Landesamt für Zweisprachigkeit eingereicht worden für verschiedene öffentliche Stellen. Für Landesrat Marco Galateo von Fratelli d'Italia ein neuer Anlass zur Kritik am Nachweis insgesamt. Auf den werde in Südtirol zu viel Wert gelegt.
2: Nella pubblica amministrazione un patentino di bilinguismo vale di più di una laurea e questo secondo me non è corretto.
1: Das Sprachzertifikat sei im öffentlichen Dienst wichtiger als der Uni-Abschluss, kritisiert Galateo. Das müsse sich ändern. Betroffen ist nicht nur die Sanität, aber weil es dort oft um sensible Themen geht, ist es den meisten Patienten besonders wichtig, in ihrer Muttersprache zu sprechen. Reinhold Bergmann ist Primar der Gefäß- und Thoraxchirurgie am Krankenhaus Bozen und er ist im Vorstand der Primargewerkschaft. Er schlägt vor, dass die Sprachprüfungen auf den Beruf ausgerichtet sein sollen. Denn im Alltag brauche eine Ärztin einen anderen Wortschatz als etwa ein Gemeindetechniker.
3: Es könnte durchaus möglich sein, dass man einen Grundwortschatz auf einer gemeinsamen Basis erwirbt, um eine Konversation auch außerhalb des Fachbereiches zu führen. Und dann für einen spezifischen Nachweis ist es denkbar, dass man hier spezifische Sprachkenntnisse für die jeweiligen Berufsgruppen vermittelt.
1: Für die deutsche Sprache gibt es mittlerweile sogar eigene Sprachprüfungen für die Pflege- und medizinische Berufe. Sie werden vom Amt für Zwei- und Dreisprachigkeit auch anerkannt. Für die italienische Sprache gibt es auf dem internationalen Markt noch keine fachspezifische Sprachprüfung. SVP-Fraktionssprecher Harald Stauder findet aber, man sollte wegen der Verdachtsfälle jetzt nicht das gesamte System in Frage stellen und die Pflicht zur Zweisprachigkeit aufweichen. Denn der Großteil der öffentlichen Angestellten habe beim Nachweis eben nicht geschwindelt und das seien mehr als 40.000.
4: Dann dürfen nicht einige Schlaue, die denken, wir machen uns das einfacher, jetzt belohnt werden, indem wir denen jetzt entgegenkommen. Jeder, der diese Prüfung gemacht hat, weiß, sie ist nicht einfach. Aber es ist wichtig, dass sich jeder in seiner Muttersprache an die öffentlich Bediensteten wenden kann. Das wird durch solche Betrugsfälle ausgehebelt. Das darf nicht sein.
1: Was die Ermittlungen betrifft, gilt jedenfalls, sollte sich herausstellen, dass die besagten 1700 Sprachzertifikate wirklich gefälscht sind, dann werden diese Angestellten ihren Arbeitsplatz räumen müssen. Dieser Sommer hat es ganz schön in sich. Inzwischen sind wir mittendrin in der vierten Hitzewelle. Es ist die längste und stärkste bisher. Und heute ist der heißeste Tag mit Temperaturen von bis zu 38 Grad. Da ist Abkühlung angesagt. Viele werden die im Wasser oder am Berg suchen. Bei uns im Land gibt es viele Täler und Orte, wo es ein bisschen kühler ist. Birgit Locher, welche Orte sind das?
5: Es sind vor allem die höheren Täler, die uns in diesen heißen Tagen Abkühlung verschaffen. Dazu gehört einmal das Bustertal mit seinen Seitentälern wie Arntal oder Antholzertal. Und viele Gäste verbringen hier die Sommertage. Das sagt Thomas Walch, der Bezirksobmann des Bustertals im Hoteliers- und Gastwirteverband.
6: Effektiv ist unser Gebiet ja bekannt für die sogenannte Sommerfrische, speziell bei den italienischen Stammgästen. Und davon haben wir ja viele. Wir haben immer noch viele Gäste, die nach Toblach und Umgebung kommen, Bustertal generell, die zu uns kommen, weil sie zunächst einmal die Natur schätzen und sehr wohl auch wegen der Sommerfrische.
5: Und noch etwas kommt dazu. Im Bustertal hat es heuer noch keine Tropennächte gegeben. Auch deshalb suchen viele dort etwas Abkühlung. Auf der anderen Seite des Landes, im Finchgau, sind die Temperaturen ebenfalls angenehmer, wie etwa im Martelltal. Deshalb verbringen nicht nur Touristen, sondern auch viele Einheimische den Tag dort, sagt Roland Gluderer. Er ist der HGV-Ortsobmann von Martell.
7: Es fällt auf, dass vor allem die Tagesausflügler relativ präsent sein oder eher zugenommen haben. Also viele Leute, gerade aus den Städten, die sicherlich die Abkühlung hier im Tal suchen, weil natürlich durch die Höhenlage schon die Temperaturen ein bisschen unterschiedlich sein, auch wenn es bei uns da auch warm ist.
5: Vor allem in Bozen, im Überetsch und Unterland, im Etschtal und Meran und im Raum Brixen gilt heute die zweithöchste Warnstufe Orange. Da kratzen die Temperaturen fast an der 40-Grad-Marke. Im Schnalstal ist es angenehmer und das schätzen viele Gäste und Südtiroler, sagt Bürgermeister Peter Grüner.
8: Wir merken schon, dass viele Leute Urlaubsgäste oder Tagesgäste, aber auch Einheimische, speziell aus den wärmeren Regionen von Südtirol, dass die an solchen heißen Sommertag zu uns in Schnalstal kommen. Ich bin jetzt viel in Kurzrasse unterwegs. Man merkt schon, dass mehr Leute da sind, die eben entweder da wandern oder auch mit den Aufstiegsanlagen einfach weiter in die Herrei fahren, weil es einfach angenehmere Temperaturen sind.
5: Am meisten Abkühlung bringen die Berge. Und je höher man geht, umso kühler wird es. Das sagt Landesmeteorologe Dieter Peterlin.
9: Das entscheidendste Kriterium, um Abkühlung zu finden, ist in Südtirol ganz einfach die Meereshöhe. Je weiter nach oben, desto kühler wird es. Und jetzt im Sommer ist diese Rechnung auch recht einfach. Um 1 Grad pro 100 Höhenmeter kühlt es ab.
5: Der kühlste Ort in Südtirol ist damit der Gipfel des Ortlers. Aber selbst dort auf über 3900 Metern Höhe hat es fast 20 Grad.
1: Schon wieder ist ein großer Betrug aufgeflogen und schon wieder sind Seniorinnen betroffen. Alles weitere dazu gleich in unseren Kurznachrichten.
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1: Ein groß angelegter Betrug von Haustürverkauf an älteren Frauen ist jetzt in Oberitalien aufgeflogen. Auch in Südtirol sind Frauen betroffen. Die Bande soll von Padua aus agiert haben, sagt die Finanzpolizei. Gunde Bichler mit den Kurznachrichten.
18: Ja, es geht um den Verkauf von Haushaltsartikeln zu völlig überzogenen Preisen von minderer Qualität. Viele der Frauen hatten schon vor Jahren einen Vertrag unterschrieben, der sie dazu verpflichtet hatte, immer wieder neue Ware zu kaufen. Gegen 5 Verdächtige wird ermittelt. Außerdem sind Wertgegenstände, Immobilien und Bankkonten beschlagnahmt worden in Höhe von 2,5 Millionen Euro. Neue Hotelbetten in Südtirol werden nur mehr an Hotels, vor allem in touristisch wenig entwickelten Gebieten, vergeben. Und das kritisiert der Landtagsabgeordnete Andreas Leiter-Reber von der Freien Fraktion. Er sagt, Neueinsteiger haben es schwer und denkmalgeschützte Gebäude, die erhalten bleiben, weil sie touristisch genutzt werden, sollten Vorrang haben. Die Grünen begrüßen das Vorhaben des Landes, den Verkehr auf den Passstraßen einzudämmen, vor allem in den Dolomiten. Die Gemeinde Abtei hat jetzt eine Absichtserklärung beschlossen, um eine verkehrsberuhigte Zone auf den Dolomitenpässen einzurichten. Die anderen ladinischen Gemeinden werden diesem Beispiel ebenfalls folgen, sagt die grüne Gemeinderätin Elide Musner. Im Herbst beginnt das Land außerdem mit einem Pilotprojekt für weniger Verkehr auf den Pässen. Mit heute haben wir für heuer alle natürlichen Ressourcen der Erde aufgebraucht. Den Rest des Jahres leben wir sozusagen auf Pump und auf Kosten der Zukunft. Heute ist nämlich sogenannter Erdüberlastungstag. Er wird jedes Jahr von der Umweltorganisation WWF berechnet. Heuer ist er 6 Tage später als voriges Jahr, und zwar deshalb, weil neue Daten verwendet worden sind. Die Regierung in Rom will Straftaten schneller aufdecken mit Hilfe der künstlichen Intelligenz. Dazu sollen Aufzeichnungen von Kameras auf öffentlichen Plätzen und Straßen verwendet werden. Mit Hilfe der KI werden Gesichter erkannt. Und sollte sich jemand innerhalb dieser Zeit strafbar machen, können diese Aufnahmen als Beweis herangezogen werden. Die Opposition kritisiert das Vorhaben.
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18: Das Geschäft mit Schokolade boomt. Der Hersteller der Milka-Schokolade Mondelez hat jetzt die Bilanz für April bis Juni vorgelegt und kann damit bei den Anlegern punkten. Die amerikanische Firma ist auch für Oreo-Kekse bekannt. Sie hat einen Umsatz von umgerechnet mehr als 8 Milliarden Euro erzielt und damit die Erwartungen der Wirtschaftsexperten übertroffen. Auch der bereinigte Gewinn liegt über den Schätzungen. Deshalb hat der Konzern die Wachstumsprognose fürs ganze Jahr auf 2% angehoben. Er profitiert davon, dass Kunden trotz höherer Preise weiter zu Schokolade und anderen Süßwaren greifen. Was machen die Börsen in Europa? Der DAX in Frankfurt und MIP-Index in Mailand sind leicht im Minus mit 0,1%.
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19: Jeder kennt das. Man verlangt im Restaurant die Rechnung und rechnet sich im Kopf schon mal grob zusammen, wie viel es kosten wird. Am Ende sind es aber oft ein paar Euro mehr. Der Grund? Das berüchtigte Coperto, zu Deutsch Gedeck. In Italien und auch bei uns in Südtirol ist das ganz üblich, aber nicht immer ist die Gebühr auch gerechtfertigt.
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20: Zwischen 1,50 Euro und 5 Euro zahlt man pro Person für das Gedeck. Bei einer Familie kann das also ganz schön ins Geld gehen. Grundsätzlich darf das Coperto nur Kosten abdecken, die nicht schon im Preis für die Speisen und Getränke enthalten sind, sagt Rechtsanwalt Alexander Kritzinger.
21: Das Coperto, das Gedeck, ist eine Zusatzleistung. Eine schöne Tischdecke, eine Serviette, schöne Gläser und Brot eventuell. Also es müssen bestimmte Leistungen enthalten sein und je nachdem kann sich dann der Preis des Coperto richten.
20: Manchmal wird auch Coperto verlangt, obwohl nichts Besonderes angeboten wird. Das ist verboten. Für einen billigen Plastikteller darf der Wirt zum Beispiel kein Geld verlangen. Da darf man sich auch weigern zu zahlen, sagt der Rechtsanwalt. Wenn das Restaurant Coperto verlangt, dann muss aber nicht nur die Leistung stimmen, sondern die Gebühr muss auch klar ausgeschildert werden. Genau in der Speisekarte nachschauen lohnt sich.
21: Oft ist es auch so, dass der Coperto nicht ausgewiesen ist. Das heißt, es muss klar und deutlich angegeben werden im Menü, dass ein Coperto verlangt wird und für wie hoch der ist und für was. Also welche Leistungen enthalten sind. Ist das Brot dabei, ist das Brot nicht dabei? Dann kann man sich ein Bild machen davon, ob es gerechtfertigt ist oder nicht, was da verlangt wird.
20: In der Praxis wird man aber in so gut wie keinem Restaurant eine ganz genaue Auflistung finden, was im Coperto enthalten ist. Zumindest der Preis muss aber auf jeden Fall drinstehen. Aber woher kommt das eigentlich, dass man in Italien für das Gedeck zahlen muss? In den meisten anderen Ländern kennt man das ja nicht. Rechtsanwalt Kritzinger.
21: Die Geschichte dahinter ist ja die, dass früher man die Speisen auch selber mitnehmen konnte in die Restaurants und wenn man trotzdem das Besteck und so brauchte, dann wurde eben das Coperto verlangt. Und das ist so ein bisschen geblieben, aber da muss dann schon etwas geboten werden und nicht nur eine Papiertischdecke und so weiter. Da ist das Coperto fehl am Platz.
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19: Das bringt uns heute wieder viel Sonne und heiße Temperaturen. Maximal werden es heute 34 bis 38 Grad. Jetzt am Nachmittag bilden sich ein paar Quellwolken. Die Gewitterneigung bleibt aber gering. Lukas Rastner vom Landeswetterdienst. Wie geht es denn morgen und in den nächsten Tagen weiter?
22: Morgen und in den nächsten Tagen geht es hochsommerlich mit viel Sonnenschein und heiß weiter, auch wenn die Temperaturen von heute nicht mehr erreicht werden. Der große Unterschied zu heute ist, dass die Atmosphäre labiler wird und sich am Nachmittag und Abend jeweils Hitzegewitter bilden werden und diese haben dann durchaus das Potenzial, auch stark auszufallen. Die Temperaturen gehen zwar leicht zurück, es bleibt aber nach wie vor heiß.
19: Das war das Südtirol-Journal Mittagsmagazin vom Donnerstag. Wenn Sie mögen, dann hören wir uns morgen wieder zur selben Zeit. Ich bin Marlies Winkler. Ich wünsche Ihnen noch einen feinen Nachmittag. Machen Sie's gut.
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3: Man merkt, es ist Hochsaison, da sind ganz schön viele unterwegs heute Mittag. Nadine Baris in der Verkehrsredaktion.
4: Als erstes auf die Brennerautobahn, da geht's immer wieder langsam weiter Richtung Süden zwischen Neumarkt und Affi und nordwärts zwischen Trient Süd und Klausen sowie auf Nordtiroler Seite zwischen dem Brenner und Schönberg abschnittsweise. Kolonnenverkehr auch auf der Bustertaler Staatsstraße Richtung Brixen bei Mühlbach, Richtung Bruneck zwischen St. Sigmund und Schaps und weiter Richtung Innichen zwischen St. Lorenzen und Bercha. Und kurzer Stau auch auf der Finchgauer Staatsstraße Richtung Reschen zwischen Düll und Rabland. Allen unterwegs eine sichere Fahrt.
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3: Ja, mit uns haben Sie die Stars zum Mittagessen dabei. Secret Service gleich mit 10 o'clock Postman. Tina Turner mit Private Dancer. Schöne Zugbereitung oder schon Mahlzeit. 11:45, wenn Sie schon so früh essen. Eine Kleinigkeit. Was Sommerliches.

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0: Unfallmeldung für die Brennerautobahn Nordtiroler Seite. Nadine Paris mit der ersten Infos aus der Verkehrsredaktion.
2: Richtung Norden zwischen dem Brenner und Nösslach im Baustellenbereich der Lueckbrücke ist das passiert. Auch ein LKW ist darin verwickelt. Einspurig geht es daran vorbei. Der Stau beginnt aber schon kurz vor dem Brenner. Unfall auf der Brennerautobahn in Nordtirol Richtung Norden zwischen dem Brenner und Nösslach. Wir bleiben noch auf der Brennerautobahn, da gibt es immer wieder Überlastungskolonnen Richtung Süden zwischen Neumarkt und Affi, Richtung Norden zwischen Trient Süd und Klausen und nochmal auf Nordtiroler Seite zwischen Schönberg und Innsbruck Süd. Hier ist eine Baustelle. Überlastet ist auch die Bustertaler Staatsstraße Richtung Innichen bei Bruneck Ost, rund 1 Kilometer Stau.
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2: Die Sonnenserie geht weiter, dabei mischen auch einige Quellwolken mit, die aber heute nur vereinzelt Regen bringen. Zwischen 34 und 38 Grad werden es maximal. Gerade hat es in Kaltern 30 Grad, in Barbian 29, in Bruneck 27 und in Benz 25 Grad. Morgen nochmal das gleiche Spiel mit einigen Hitzegewittern gegen Abend bei heißen 33 bis 37 Grad. Auch am Wochenende nochmal alles von vorne.
0: Also wenn Sie für den Mittag einkaufen gehen, Kühltasche mitnehmen, macht an so Tagen absolut Sinn.

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Something Got Me Started, Simply Red. Geht noch immer. Mahlzeit.

0: Pizza Gabriel auf Radio Tirol, leicht Juicy Newton, schönste Musik aller Zeiten und alle Infos zum Mitreden beim Mittagstisch, die 13 Uhr Nachrichten.
1: Netzwerk warnt vor niedrigen Renten und Altersarmut. Erfolg für Evelyn Palla, die Deutsche Bahn macht wieder Gewinne. Das Wetter, die Sonne sorgt für hitzige Temperaturen. Ich bin Sabrina Fleischmann, grüß Gott.
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1: Südtirol hat am meisten Rentner von ganz Italien. Bei der durchschnittlichen Höhe der Rente liegt unser Land aber nur an siebter Stelle. Darauf macht das Armutsnetzwerk Südtirol aufmerksam. Der Wohlstand in unserem Land führe nicht automatisch zu einer hohen Rente und schütze damit auch nicht vor Altersarmut. Deshalb brauche es Veränderungen in Politik und Gesellschaft, die das Leben des Senioren verbessern, sagt das Netzwerk. Die Allianz für Kultur ist weiterhin besorgt, dass es immer noch keine Einigung gibt zwischen Land und Lehrpersonen, was die Schulausflüge angeht. Und das wenige Wochen vor Schulbeginn. Deshalb fordern die Kulturschaffenden noch einmal rasche Lösungen. Ein erneuter Boykott der Kulturveranstaltungen würde sich langfristig negativ auf Bildung und Kultur und auch auf die Existenz vieler Kulturschaffender auswirken. Sie sagen, die Kultur dürfe nicht zum Spielball verschiedener Interessen werden. Am Ortler ist ein Bergsteiger abgestürzt und hat sich schwer verletzt. Der Mann aus Österreich ist heute früh beim Aufstieg über den Hintergrat etwa 30 Meter über eine Rinne abgestürzt. Seine Begleiter haben Alarm geschlagen. Bergretter und Rettungshubschrauber haben den Verletzten auf rund 3300 Metern Höhe mit einer Seilwinde an Bord geholt und ins Bozner Krankenhaus geflogen. Seit Oktober steht die Boznerin Evelyn Palla an der Spitze der Deutschen Bahn. Sie soll sie wieder auf Kurs bringen. Und das ist teilweise schon gelungen. Die Deutsche Bahn schreibt erstmals seit Jahren wieder schwarze Zahlen. Nach den ersten 6 Monaten steht ein Plus von knapp 150 Millionen Euro in den Büchern. Auch für das Gesamtjahr erwartet der Konzern einen Gewinn. Für Bahnchefin Palla ist diese Entwicklung ein Erfolg. Sie sagt aber auch, dass es noch viel zu tun gäbe bei Pünktlichkeit und Zuverlässigkeit. Tanja Wagner berichtet.
3: Sie sei erst zufrieden, wenn auch die Qualität wieder stimme, so Palla in der Mitteilung zur Halbjahresbilanz. Positiv dagegen der Trend im Kerngeschäft. Selbst die Sorgenkinder Güter und Fernverkehr hätten ein Plus erwirtschaftet. Insgesamt stieg der Umsatz auf 13,6 Milliarden Euro. Dabei dürfte die Bahn auch von den hohen Spritpreisen profitieren. So verzeichnete der Konzern fast 1 Milliarde Fahrgäste.
1: Der Ätna auf Sizilien rumort wieder. Er spuckt glühende Magma in den Himmel. Sie fällt am Krater wieder zu Boden. Aus Vorsicht ist der Luftraum über dem Ätna gesperrt worden. Der nahe Flughafen von Catania bleibt dagegen offen. Die Hitzewelle hat uns fest im Griff. Mehr zu den aktuellen Temperaturen gleich.
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0: Makellos der Sommertag heute, Nadine Paris in der Service-Redaktion.
11: Vom Brenner bis Salon, vom Finchka bis ins Bustertal, mega Sommerwetter bei heißen 34 bis 38 Grad. Regenspritzer kommen heute nur wenige dazu. Gerade hat es in Enneberg 27 Grad, in Klausen 30, in Latsch 29 und in Moos 28 Grad. Morgen und am Wochenende gibt es wieder mega Sonnenschein und einige Hitzegewitter gegen Abend. Morgen sind 33 bis 37 Grad drin.
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11: Gesperrt ist die Auffenpassstraße nach einem Unfall etwas oberhalb von Innerwalden. Da ist ein Motorradunfall passiert. Die Einsatzkräfte sind da, unter anderem auch die Freiwillige Feuerwehr Walden. Auch der Rettungshubschrauber ist im Einsatz. Wie lange das Ganze dauert, konnten uns die Einsatzkräfte noch nicht sagen. Wir halten sie aber natürlich auf dem Laufenden. Gesperrt die Auffenpassstraße nach einem Unfall etwas oberhalb von Innerwalden. Dann stockt es und staut wegen Überlastung und Baustellen auf der Brenner Autobahn südwärts, abschnittsweise Kolonnenverkehr zwischen Neumarkt und Affi. Richtung Norden streckenweise Stau zwischen Trient Süd und Klausen sowie auf Nordtiroler Seite zwischen Schönberg und Innsbruck Süd. Die Unfallstelle zwischen dem Brenner und Nösslach wurde schon geräumt, da läuft's wieder. Eine sichere Fahrt.
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0: Ja, auch das macht den Sommer bei uns aus, die vielen Veranstaltungen im ganzen Land. Unsere Auswahl für heute für Sie, für Donnerstag, den 30. Juli schon, in den nächsten Minuten. Gute Zeit für Sie.

0: die unterschiedlichsten Sommerkonzerte, eine Zivilschutzshow oder eine Kabarettgranate. Wonach ist Ihnen denn heute noch unsere Radio Tirol Veranstaltungstipps?
1: Heute bei uns in Brixen.
0: Schlechte Laune nicht im Dschungelbus. 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

0: Bühne und des Nervenzusammenbruchs. Sie ist Managerin und hat einen neuen Auftrag. Auch sie spielen eine Hauptrolle. Tickets telefonisch reservieren.
1: Bei Inzingröden, der neueste Gedeiner.
0: Unsere Helden des Alltags. Eine spektakuläre Live-Vorführung der Zivilschutzgruppen. Bergrettung, Ayut Alpin, Hundestaffel, Feuerwehr, Rettungswagen des Weißen und Roten Kreuzes. In St. Christina beim Sportcenter ab 19 Uhr.
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0: Ganz viel Musik, traditionell und modern. In St. Martin im Passaier Musik und Geschichten. Ein Konzertabend mit den Musikkapellen des Passaiertals beim Dorfplatz ab 20 Uhr. Auch in Antholz wird aufgespielt. Die Musikkapelle Antholz-Mittertal beim neuen Musikpavillon ab 20.45 Uhr. Trachtenumzug und Konzert in St. Ulrich um 21 Uhr durchs Dorfzentrum. Und im Dorf von Verdins ab 20.30 Uhr traditionelle und moderne Klänge der Musikkapelle Schenner.
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1: Wir haben es kurz nach 13:30. Hallo aus der Radio Tirol Service Redaktion. Ich bin Nadine Paris. Gesperrt ist nach wie vor die Auffenbachstraße nach einem Motorradunfall oberhalb von Innerwalden. Die Einsatzkräfte sind da, auch der Rettungshubschrauber ist im Einsatz. Es staut in beiden Fahrtrichtungen nur kurz zurück. Auf der Brennerautobahn geht es wegen Überlastung nur langsam voran Richtung Norden zwischen Brixen und Sterzing ab Höhe Freienfeld und weiter nordwärts auf Nordtiroler Seite zwischen Schönberg und Innsbruck Süd. Hier ist auch eine Baustelle.
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1: Die Sonne gibt wieder Vollgas, nur ein paar Dekowolken sind aufgetaucht und dabei bleibt es auch meist. Regentropfen gibt es nur einzelne. Zwischen 34 und 38 Grad werden es. Morgen und am Wochenende kommen dann wieder Sommergewitter ins Spiel. Die Sonne bleibt aber an der Spitze. Auf 33 bis 37 Grad klettern die Temperaturen. Gerade hat es in Franzensfeste 31 Grad, in Völs auch 31, in St. Walburg 30 und in Eyers 29 Grad. Und bei dieser Hitze auch unser Radio Tirol Hitze-Update. Wir sind irgendwie gereizter, irgendwie ein bisschen schlechter gelaunt. Heute an diesem heißesten Tag dieser Hitzewelle und voraussichtlich sogar des ganzen Sommers spüren wir das auch emotional. Wenn es heiß ist, fühlen sich viele entweder schlapp oder eben genervt. Ist auch erklärbar, der Körper schüttet mehr Cortisol und Adrenalin aus. Damit wir cool und gelassen bleiben, die Mittagssonne meiden, viel trinken und wenn es geht, in kühlen Räumen bleiben.
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0: Il tempo se ne va di rechte Hand. Adriano Celentano auf Radio Tirol.
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0: Grüße, Christine Ravanser hier. Von Hand zu schreiben geht uns gar nicht mehr so leicht von der Hand. Könnten wir im Urlaub ja wieder mal tun.
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0: Guten Morgen am Weltpostkartentag.
2: Ja, für mich auch. Schick mir Postkarten.
3: Habe ich selber geschrieben, früher im Urlaub, aber jetzt momentan auch nicht mehr so viel.
0: Umso größer die Freude, wenn im Briefkasten mal keine Rechnung drin ist, sondern eine echte, handgeschriebene Postkarte. Einmal tief durchatmen, dann Eiswürfel in den Kaffee oder notgedrungen auch lutschen.
3: Ja.
0: Und dann auf in diesen Hitzetag, Dominik Reich.
4: Wird sicher einer der, wenn nicht der heißeste Tag des Sommers. 38 Grad erwarten uns. Sonne von früh bis spät dazu. Gewitter bleiben die Ausnahme.
0: So, Eiswürfel sind geschmolzen. Übrig bleibt das hier. Guten Morgen, Anita. Schöne Grüße
5: Guten
0: nach Bonek.
5: Guten Morgen.
0: Also bei euch ist es ja nicht so heiß, ne?
5: Nein, ist nicht so viel heiß, aber gestern schon auch, dass du schwimmen gut gern.
1: 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Auch morgen wieder ab 6 Uhr.

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1: Mit Radio Tirol sind Sie sofort informiert, wenn es passiert. Hallo aus der Verkehrsredaktion, ich bin Nadine Baris. Vorsicht, Unfall auf der Brennerautobahn Richtung Norden, kurz zwischen Drient Süd und Drient Nord sind ein Auto und ein Camper zusammengekracht. Das Auto steht quer auf den beiden Fahrspuren. Feuerwehr und Rettung sind schon da, Straßendienst und Polizei noch unterwegs. Es geht auf der Notspur daran vorbei, rund 4 Kilometer Rückstau schon. Vorsicht, Unfall auf der Brennerautobahn Richtung Norden zwischen Drient Süd und Drient Nord.
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0: 14 Uhr.
1: Debatte über Zweisprachigkeitsprüfungen nach Betrugsverdacht im großen Stil. Feuerwehren kämpfen gegen Waldbrand im Wipptal. Das Wetter ist heiß und trocken. Ich bin Sabrina Fleischmann. Guten Nachmittag.
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1: Die Zweisprachigkeitspflicht im öffentlichen Dienst muss reformiert werden. Das fordern viele, nachdem neue Ermittlungen der Finanzpolizei bekannt geworden sind. 1700 Sprachzertifikate stehen unter Verdacht, gefälscht zu sein. Reinhold Bergmann, Primar am Bozner Krankenhaus, schlägt vor, dass die Zweisprachigkeitsprüfungen geändert und auf den jeweiligen Beruf ausgerichtet werden sollten. Einen Grundwortschatz sollten alle beherrschen, aber danach müsse unterschieden werden, sagt Bergmann.
2: Für einen spezifischen Nachweis ist es denkbar, dass man hier spezifische Sprachkenntnisse für die jeweiligen Berufsgruppen vermittelt.
1: Der Sanitätsbetrieb organisiert bereits seit 2 Jahren eigene Sprachkurse und Prüfungen auf Deutsch für die Pflege- und medizinische Berufe. Sie werden vom Land anerkannt. Auf Italienisch gibt es solche spezialisierten Kurse noch nicht. Im Wipptal ist zum Mittag ein Waldbrand ausgebrochen. Die Feuerwehren von Jaufendal und Gasteig sind bei den Löscharbeiten im Einsatz. Weil ein unwegsames Gebiet betroffen ist, wurde auch ein Löschhubschrauber angefordert. Am Ortler ist ein Bergsteiger abgestürzt und schwer verletzt worden. Der Mann aus Österreich ist heute früh beim Aufstieg über den Hintergrat etwa 30 Meter über eine Rinne abgestürzt. Seine Begleiter haben Alarm geschlagen. Bergretter und Rettungshubschrauber haben den Verletzten mit einer Seilwinde an Bord geholt und ins Bozner Krankenhaus geflogen. Südtirol hat am meisten Rentner von ganz Italien. Bei der durchschnittlichen Höhe der Rente liegt unser Land aber nur an 7. Stelle. Darauf macht das Armutsnetzwerk Südtirol aufmerksam. Der Wohlstand in unserem Land führe nicht automatisch zu einer hohen Rente und schütze auch nicht vor Altersarmut. Deshalb brauche es Veränderungen in Politik und Gesellschaft, die das Leben des Senioren verbessern, sagt das Netzwerk. Die Allianz für Kultur ist weiterhin besorgt, dass es immer noch keine Einigung gibt zwischen Land und Lehrpersonen, was die Schulausflüge angeht, und das wenige Wochen vor Schulbeginn. Deshalb fordern die Kulturschaffenden rasche Lösungen. Sie sagen, die Kultur dürfe nicht zum Spielball verschiedener Interessen werden. Für die Boznerin Evelyn Palla gibt es als Chefin der Deutschen Bahn schon wenige Monate nach ihrem Amtsantritt eine erste Erfolgsmeldung. Die Deutsche Bahn schreibt zum ersten Mal seit 7 Jahren wieder schwarze Zahlen. Im ersten Halbjahr wurde ein Gewinn von knapp 150 Millionen Euro verzeichnet. Auch für das gesamte Jahr wird ein Plus erwartet. Unter der Führung von Palla wurden die Kosten gesenkt, die Passagierzahlen sind gestiegen, ebenso die Investitionen für die Sanierung des Schienennetzes. In Sachen Pünktlichkeit und Zuverlässigkeit der Deutschen Bahn sei aber noch viel zu tun, schreibt Palla im Halbjahresbericht. Die Sonne gibt Vollgas. Wie heiß es ist, das hören Sie gleich.
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9: Hallo aus der Radio Tirol Service Redaktion. Es ist kurz nach 2. Ich bin Nadine Baris. Die Sonne strahlt auf Hochtouren. Nicht nur heute, auch die nächsten Tage. Sonne, volle Bulle. Ab morgen sind dann auch wieder Hitzegewitter mit dabei. Heute bleibt es aber meist trocken. Höhepunkt der Hitzewelle heute mit 34 bis 38 Grad. Morgen dann 33 bis 37 Grad. Gerade hat es in St. Pankratz 33 Grad, in Derlan 34, in Derenden 29 und in Pflersch 28 Grad.
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9: Als erstes zum Unfall auf die Brennerautobahn. Richtung Norden zwischen Drient Süd und Drient Nord sind ein Auto und ein Camper zusammengekracht. Das Auto hat es dabei gedreht und es steht jetzt quer auf der Fahrbahn. Feuerwehr und Rettung sind da, Straßendienst und Polizei unterwegs. Der Abschlepper wurde auch schon bestellt. Es geht auf der Notspur daran vorbei, rund 5 Kilometer Rückstau mittlerweile. Die Jaufenpassstraße ist noch längere Zeit gesperrt, nach einem Motorradunfall etwas oberhalb von Innerwalden. Die Einsatzkräfte sind da, unter anderem auch die Freiwillige Feuerwehr Walten. Sobald die Straße wieder offen ist, hören Sie es natürlich bei uns hier. Zurück auf die Brennerautobahn, da gibt es streckenweise Überlastungskolonnen Richtung Norden zwischen Bozen Nord und Klausen und in Nordtirol zwischen Schönberg und Innsbruck Süd. Da ist auch eine Baustelle. Wir wünschen viel Geduld und eine sichere Fahrt.
10: Guten Nachmittag hier bei uns auf Radio Tirol. Ich bin Christine Rabanza. Was für eine unfassbare Stimme, was für eine wunderschöne Frau. Wir starten diese Stunde schönste Musik aller Zeiten mit Whitney Houston.

0: schönen Nachmittag.
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0: Einer der heißesten Tage des Sommers im Tal heute. Da wird's ja sogar am Berg oben richtig schön warm. Werner Hinteregger von der Rossalm auf der Blose auf 2200 Meter.
5: Wir haben da oben natürlich sind auch fast bei 20 Grad Oma, aber sei, glaube ich, sei ich für eigentlich Leute zu lachen im Tal unten. Der Woodywalk, das hat ja teilweise im Wald drinnen, da kann man ganz gut gehen. Der obere Weg ist natürlich ein bisschen mehr ausgesetzt, da hat man eine viel bessere Aussicht auf die Geißler.
0: Ja, die Aussicht ist das, was hier alle umhaut, verstehen wir schon. Die Begeisterung auch der vielen Gäste, die bei uns unterwegs sind.
5: In der Mitte gibt es, sagen Sie allem, es ist einfach traumhaft, wenn sie auch die Höhenwanderungen machen und weitergehen, nicht gleich die Klantouren machen deswegen. Und da sind sie wirklich sehr begeistert, auch für die Wege, wie sie bei uns in Südtirol instand halten sein, wie sie bei anderen sein. Das hört man durch die Bank wie gut gelobt und fasziniert einfach.
0: Schätzen wir alle sehr. Und abseits der klassischen Routen und vor allem auch zeitig in der Höhe ist es ja gar nicht so überlaufen. Schönen Bergsommer für uns alle.
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11: Peter hat sich zu einem Vollzeithelden entwickelt. 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
1: Hallo aus der Radio Tirol Service Redaktion. Ich bin Aline Baris. Es ist kurz nach 3:30. Wir schauen zum Unfall auf die Brenner Autobahn Richtung Norden. Zwischen Trient Süd und Trient Nord sind ein Auto und ein Camper zusammengekracht. Das Auto hat es dabei gedreht und es steht quer auf der Fahrbahn. Die Einsatzkräfte sind da, der Abschlepper wurde auch schon bestellt. Es geht auf der Notspur daran vorbei, rund 5,5 Kilometer Rückstau. Die Auffenbassstraße ist noch längere Zeit gesperrt, nach einem Motorradunfall etwas oberhalb von Innerwalten. Die Einsatzkräfte sind da, unter anderem auch die Freiwillige Feuerwehr Walten. Zurück auf die Brennerautobahn, da gibt es streckenweise Überlastungskolonnen Richtung Norden zwischen Bozen Nord und Klausen und in Nordtirol zwischen Schönberg und Innsbruck Süd, da ist auch eine Baustelle.
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1: Die Temperaturen wollen hoch hinaus heute. 34 bis 38 Grad sind drin. Dazu viel, viel Sonne und einige Quellwolken. Der Regen bleibt heute meist aus. Morgen und am Wochenende machen wir mit mega Sonnenwetter weiter. Gegen Abend kommt dann ein bisschen Action dazu. Wir erwarten ein paar Hitzegewitter. Dazu gibt es morgen 33 bis 37 Grad. Gerade hat es in Oberfintel 32 Grad, in Gargazon 35, in Laas 31 und in Ridnaun 28 Grad.
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0: 15 Uhr.
1: Gefälschte Sprachnachweise. SVB will am Prinzip der Zweisprachigkeit nicht rütteln. Blitz führt zu Waldbrand im Wipptal. Heute ist es auch bei uns schön und es ist schön und heiß ohne Gewitter.
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1: Die Diskussion um die Zweisprachigkeit im öffentlichen Dienst ist wieder entfacht. Einige fordern, dass die Pflicht aufgeweicht wird oder die Sprachprüfungen geändert werden. Hintergrund sind die neuen Ermittlungen der Finanzpolizei. 1700 Sprachzertifikate im öffentlichen Dienst könnten gefälscht sein. SVP-Fraktionssprecher Harald Stauder findet aber, man sollte wegen der Verdachtsfälle jetzt nicht das gesamte System in Frage stellen und die Pflicht zur Zweisprachigkeit aufweichen. Denn der Großteil der öffentlichen Angestellten habe beim Maßnachweis eben nicht geschwindelt. Und das seien mehr als 40.000, sagt Stauder.
2: Dann dürfen nicht einige Schlaue, die denken, wir machen uns das einfacher, jetzt belohnt werden, indem wir denen jetzt entgegenkommen. Jeder, der diese Prüfung gemacht hat, weiß, sie ist nicht einfach. Aber es ist wichtig, dass sich jeder in seiner Muttersprache an die öffentlich Bediensteten wenden kann. Das wird durch solche Betrugsfälle ausgehebelt. Das darf nicht sein.
1: Wenn die 1700 Zertifikate wirklich gefälscht sind, dann müssen die Angestellten ihren Arbeitsplatz räumen. Das Team K ist nicht überrascht vom Betrugsverdacht bei den Zweisprachigkeitsnachweisen. Die große Zahl zeige, dass das System in dieser Form gescheitert sei, schreibt der Landtagsabgeordnete Franz Bluhner. Damit werde auch das Vertrauen in die Verwaltung und die Gleichbehandlung aller Kandidaten beschädigt. Eine Reform sei dringend nötig, um die Prüfungen praxisnäher zu machen, an den Berufsalltag anzupassen und Missbrauch zu verhindern. In der Gemeinde Ratschings ist ein Waldbrand ausgebrochen. Betroffen ist ein 20 x 50 Meter großes Waldstück am Senneberg im Jaufental. Der Brand ist vermutlich schon gestern Abend durch einen Blitz ausgelöst worden. Derzeit wird versucht, die Flammen im steilen Gelände mit einem Hubschrauber zu löschen. Im Einsatz sind die Feuerwehren von Jaufental, Gasteig und Sterzing sowie der Forstdienst. Die Waldbrände in Griechenland haben ein drittes Todesopfer gefordert. Es handelt sich um einen Feuerwehrmann auf der Halbinsel Peloponnes. Zuvor waren bereits auf der Insel Kreta zwei Feuerwehrleute im Kampf gegen die Flammen umgekommen. Sie hatten im dichten Rauch die Orientierung verloren und waren in ihrem Fahrzeug von den Flammen eingeschlossen worden. Der Brand auf Kreta ist weiterhin außer Kontrolle. In Japan ist die Zahl der Todesopfer nach dem schweren Erdbeben vom Dienstag auf 34 gestiegen. Aus den Trümmern eines Einkaufszentrums und einer eingestürzten Papierfabrik konnten 15 Menschen nur mit Tod geborgen werden. Bei dem Erdbeben sind auch viele Häuser, Straßen, Brücken, Wasser- und Stromleitungen beschädigt worden. Tausende Menschen sind in Notunterkünften untergebracht. Dazu kommt noch eine Hitzewelle, die den Menschen zu schaffen macht. Auch bei uns heißt es schwitzen. Mehr zu den Temperaturen gleich.
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9: Feinen Nachmittag. Ich bin Nadine Baris aus der Radio Tirol Service Redaktion. Es ist kurz nach drei. Das Sonnenabo läuft weiter. Heute und auch übers Wochenende bleibt super sonnig. Nur ein paar Sommergewitter tauchen gegen Abend auf. Heute bleibt es aber meist trocken, bei noch 34 bis 38 Grad. Die nächsten Tage steigen die Temperaturen nicht mehr weiter auf, es bleibt aber heiß bei 33 bis 37 Grad. Gerade messen wir in St. Ulrich 28 Grad, in Nals 34, in Welsberg 31 und in Plattenbachsayer 30 Grad.
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9: Vorsicht, Unfall auf der Eggenthaler Staatsstraße auf der Höhe der Kreuzung Gummer ist des ersten Infos nach passiert. Die Einsatzkräfte sind unterwegs. Einspurig geht es daran vorbei. Vorsicht, Unfall auf der Eggenthaler Staatsstraße Höhe Kreuzung Gummer. Die Jaufenpassstraße ist nach wie vor gesperrt nach einem Motorradunfall etwas oberhalb von Innerwalden. Die Einsatzkräfte sind da, unter anderem auch die Freiwillige Feuerwehr Walten. Dann auf die Brennerautobahn. Die Unfallstelle nordwärts zwischen Drient Süd und Drient Nord ist geräumt. Auch der meiste Rückstau hat sich schon aufgelöst. Es stockt nur mehr kurz. Ebenso auf der Brennerautobahn stockt es in Nordtirol Richtung Norden zwischen Schönberg und Innsbruck Süd. 3 Kilometer Stop and Go wegen einer Baustelle. Allen unterwegs eine sichere Fahrt.
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1: 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Hallo aus der Radio Tirol Service in Aktion. Ich bin Nadine Baris. Und es gibt ein Update zur Jaufenpassstraße. Die ist wieder einspurig offen nach dem Motorradunfall etwas oberhalb von Innerwalden. Es laufen immer noch Aufräumarbeiten. Die Einsatzkräfte sind da. Die Jaufenpassstraße ist wieder einspurig offen nach dem Motorradunfall etwas oberhalb von Innerwalden. Allen unterwegs eine sichere Fahrt.
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0: Gut, wenn Sie uns auch im Autoradio dabei haben. Guten Nachmittag bei Radio Tirol, Christina Ravanser. Den richtigen Gang einlegen, das passt, Geschwindigkeitsbegrenzungen einhalten, auf Fußgänger achten, also Autofahren klappt in der Praxis. Die Theorieprüfung würden die meisten von uns aber so auf Anhieb nicht mehr schaffen. Laut einer italienischen Studie käme nur jeder Zwölfte durch. Das haben wir auch mal getestet, Redakteurin Greta Gruber.
1: So aus dem Stegreif, nochmal das Theoriequiz zu bestehen, echt nicht so einfach. Kollege Roland Hillebrand raucht schon ein wenig der Kopf zwischen Schildern, Bremsweg und logisch Vorfahrt.
2: Gemäß den Vorfahrtsbestimmungen fahren die Fahrzeuge in folgender Reihenfolge durch. RAC, falsch. Hundertprozentig sicher, weil R kommt von rechts und da gibt es keine Vorfahrtszeichen. Na halt, wart, fahren in folgender Reihenfolge durch. Die langgezogene Pfiff des Verkehrspolizisten verpflichtet die Fahrer, die die Kreuzung besetzen, diese sofort zu räumen. Ja, kann sein. Hin und her ein Verkehrspolizisten pfeifen kehrt. Haftpflicht. Haftpflicht ist, na halt, deckt schon Schäden. Na, falsch. Nicht durchkämmen, aber ich darf ihn ja behalten, da ist nicht ein Problem.
1: Roland und ich sind beide nicht Teil der 8%, die jetzt nochmal bestehen würden. Sigrid Florian von der Fahrschule Rosengarten überrascht das Ergebnis aber nicht.
3: Ja, sicher, wenn man so hört, jeder Zwölfte ist wenig, aber eben Fahrerfahrung und Prüfungswissen ist nicht dasselbe. Die Fragestellungen sind vielleicht auch, wenn man das Wissen hat, ein bisschen eigenartig, man muss da ein bisschen reinkommen. Will jetzt aber nicht heißen, dass alles schlechte Autofahrer auf der Straße sind, ganz sicher nicht.
1: Ja genau, in der Praxis läuft's ja.
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2: Schönen Donnerstag aus der Radio Tirol Service Redaktion. Es ist kurz nach 3:30. Ich bin Nadine Baris. Als erstes zum Unfall auf die Eckenthaler Staatsstraße. Auf der Höhe von der Kreuzung nach Gummer ist das passiert. Die Einsatzkräfte sind da, konnten uns aber noch nichts Genaueres sagen. Einspurig geht es daran vorbei. Es staut in beiden Fahrtrichtungen kurz zurück. Auf der Jaufenpassstraße ist heute Mittag ein tödlicher Motorradunfall passiert. Etwas oberhalb von Innerwalden ist ein Motorradfahrer von der Straße abgekommen. Es laufen immer noch Aufräumarbeiten. Die Einsatzkräfte sind noch da. Einspurig geht es an der Unfallstelle vorbei. Es staut in beiden Fahrtrichtungen circa einen Kilometer zurück. Und auf der Brennerautobahn staut wegen Überlastung Richtung Norden zwischen Trient Süd und San Michele abschnittsweise, sowie auf Nordtiroler Seite zwischen Schönberg und Innsbruck Süd. Da ist eine Baustelle.
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2: Die Sonne gibt weiterhin alles bei noch 34 bis 38 Grad. Diese Wolken bleiben meist harmlos. Morgen und am Wochenende hat die Sonne wieder die Nase vorne. Am Nachmittag und Abend sind dann einige gewitterige Regenplatscher mit dabei. Dazu gibt es morgen 33 bis 37 Grad. Gerade hat es in Jenesien 32 Grad, in St. Martin in Passaia 35, in Brittau 28 und in Covara 27 Grad.
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1: 16 Uhr.
2: Tödlicher Motorradunfall in Passaia. Wieder Morddrohungen gegen Brigitte Fopper von den Grünen. Das Wetter wird immer heißer. Ich bin Sabrina Fleischmann. Guten Nachmittag.
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2: Auf der Jaufenbachstraße in Passaia ist es am Nachmittag zu einem tödlichen Unfall mit einem Trike gekommen. Das sind Motorräder auf drei Rädern. Bei Walten war eine Gruppe von Urlaubern auf der Abfahrt, als einer von ihnen über die Straße hinausgeraten ist. Er ist noch an der Unfallstelle verstorben. Im Einsatz waren die Feuerwehr Walten, Weißes Kreuz, der Notarzt, Hubschrauber, Karabiniere und Notfallseelsorge. Die Landtagsabgeordnete Brigitte Fopper von den Grünen erlebt wieder einen Shitstorm. Grund ist ein Video in den sozialen Netzwerken über das Siegesdenkmal in Bozen, in dem sich Fopper dafür ausspricht, die faschistischen Bauwerke und Denkmäler in Südtirol historisch einzuordnen und zu erklären. Das hat in ganz Italien hohe Wellen geschlagen. Die Folge waren Hasskommentare, sagt Fopper.
3: Drohungen, man müsse mich hinrichten mit anderen wirklich brutalen Bosheiten. Und das ist das eine, das bin ich auch schon ein wenig gewohnt. Das Schlimme, neu dazugekommene, ist aber die Verherrlichung des Faschismus. Also da wird auch klar, Onore al Duce gesagt oder Viva Mussolini. Und das ist etwas, das einfach gar nicht geht.
2: Fopper hat bei der Postpolizei Anzeige erstattet. Die Grünen rufen die anderen demokratischen Parteien auf, sich auf ihre Seite und gegen den Faschismus zu stellen. Südtirol dürfe nicht wegsehen oder solche Kommentare verharmlosen. In der Gemeinde Ratschings ist ein Waldbrand ausgebrochen. Betroffen ist ein Waldstück am Sennerberg im Jaufental. Der Brand ist vermutlich schon gestern Abend durch einen Blitz ausgelöst worden. Derzeit wird versucht, die Flammen im steilen Gelände mit einem Hubschrauber zu löschen. Im Einsatz sind die Feuerwehren von Jaufental, Gasteig und Sterzing und auch der Forstdienst. In Südeuropa kämpfen Feuerwehren weiter gegen große Waldbrände, die von Trockenheit und Wind angefacht werden. Dazu kommt große Hitze. In Griechenland ist ein dritter Feuerwehrmann bei Löscharbeiten ums Leben gekommen. Auf der Insel Kreta und in der Türkei sind neue Brände ausgebrochen, berichtet Takistafos.
4: Dichte Rauchschwaden der Waldbrände auf Kreta und in der Türkei ziehen kilometerweit über das Mittelmeer. Auf Kreta mussten mehr als 8000 Urlauber ihre Hotels und Ferienunterkünfte verlassen und in Sicherheit gebracht werden. Orkanartige Winde machen den Einsatz der Feuerwehr zum Kampf gegen die Naturgewalten. Erst zum Wochenende soll der Wind nachlassen.
2: In Frankreich gibt es beim Brand an der Atlantikküste vorsichtige Entwarnung. Auch in Spanien hat sich die Lage um die Hauptstadt Madrid deutlich entspannt, weil es etwas geregnet hat. Bei uns gibt es weiterhin große Hitze, die aktuellen Temperaturen gleich.
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12: Es ist kurz nach vier. Hallo aus der Radio Tirol Service Redaktion. Ich bin Nadine Baris. Die Temperaturen klettern und klettern. 37 Grad hat es jetzt bei Ihnen in Gargazon, 34 sind es in Bonek, 28 in Hafling und 31 Grad in Malz. Dazu hat sich die Sonne ordentlich ausgebreitet. Ein paar Wolken sind auch unterwegs, bleiben aber harmlos und bis zu 38 Grad sind heute noch drin. Morgen und am Wochenende tauchen ein paar Sommergewitter auf, sonst geht's aber sonnig weiter, morgen bei 33 bis 37 Grad.
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12: Vorsicht, Unfall auf der Brenner Staatsstraße. Bei der Autobahnausfahrt Bozen Nord ist ein LKW-Unfall passiert. Melden uns Radio Tirol-Hörer, es staut schon in beiden Fahrtrichtungen zurück. Einspurig geht es daran vorbei. Die Einsatzkräfte sind unterwegs, kommen gerade an der Unfallstelle an. Vorsicht, Unfall auf der Brenner Staatsstraße bei der Autobahnausfahrt Bozen Nord. Es geht zum Unfall auf die Eckenthaler Staatsstraße. Da sind auf der Höhe von der Kreuzung nach Gummer ein Auto und ein Motorrad zusammengeprallt. Die Einsatzkräfte sind da, unter anderem auch die Freiwillige Feuerwehr Gummer. Einspurig geht es daran vorbei, noch kurzer Rückstau in beiden Fahrtrichtungen. Auf der Brenner Autobahn staut es wegen Überlastung Richtung Norden zwischen Rovereto Nord und Neumarkt abschnittsweise. In Nordtirol verlieren sie gut eine Viertelstunde, ebenso Richtung Norden zwischen Schönberg und Innsbruck Süd. Hier wird auch gearbeitet. Die Auffenpassstraße ist nach dem tödlichen Motorradunfall von heute Mittag wieder komplett frei. Oberhalb von Innerwalden, der Rückstau löst sich auch immer mehr auf. Wir wünschen allen unterwegs viel Geduld und eine sichere Fahrt.
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0: Was für ein heißer Nachmittag. Da wären wir natürlich gern irgendwo am Berg oben. Da, wo auf einem Quadratmeter über 30 verschiedene Kräuter, Blumen und Gräser wachsen. Südtirols Bergwiesen sind super. Da oben zu mähen, tun gerade ja viele, ist aber ein echter Knochenjob. Wir sind in den nächsten Minuten heute da auch mal dabei.

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0: Ihr Nachmittag bei Radio Tirol und viele sind trotz der Hitze bei der Arbeit. Im Tal, die Wiesen sind ja gemäht, jetzt kümmern sich viele Bauern auf steilen Bergwiesen darum. Für Alberich Hofer, den Vertreter der Bergbauern im Bauernbund, eine schöne Arbeit mit gewaltiger Aussicht. Unser Radio Tirol-Reporter Dominik Reich hat ihn da mal besucht.
1: Was für eine Aussicht. Das ganze Pfälderer Tal liegt uns zu Füßen. Herrlich.
2: Wie wenn der Traum in Erfüllung geht. Das ist Freiheit pur. Das ist an Schönheit nirgends zu überbieten. Unsere Bergwelt ist einfach eine Faszination pur. Und das gilt ja zu erhalten. In dem Moment, wie man nur mahnen darf und für die Biodiversität für die nächste Generation beitragen darf.
1: Ja eben, weil durch die Maat wuchert hier nicht alles zu. Das ist ein Effekt. Und nicht nur das.
2: Wenn es gemahnt wird, nach hat bei einem Unwetter zum Beispiel, rinnt das Wasser in 3-4 Tagen an. Wenn nicht mehr gemahnt wird und das eine Schicht ist, dann rinnt das Wasser, was da hochkommt, innerhalb in wenigen Stunden zu Tale.
1: Also die Maat hat einen Schutzeffekt. Und wenn wir so runterschauen, puh, ganz schön steil.
2: Mancherorts, zum geht ja kein Mensch auch, und sich der das nicht gewöhnt ist. Man kann sich ja oft einmal bei den guten Mähmaschinen kann man sich erheben. Aber auf muss man die Mähmaschine heben. Es wird halt nicht ausgelockt, du steil oder nicht steil. Es gehört halt dazu und es wird gemacht.
1: Ja, okay, also mit meiner Sohle wird schwierig, oder?
2: Nein, mit den Schuhen kann ich mit dir unten gar nicht gehen. Du brauchst gute Bergschuhe, also vom besten Bergschuhe. Also mit den Schuhen darf ich die ganz sicherlich nicht mit aufnehmen. Aber auf ein nächstes Mal gerne inladen zu helfen.
1: Ausgemacht.
0: Auch bei der Heuarbeit am Berg wird jede helfende Hand gebraucht. Gut, dass diese anstrengende Arbeit noch jemand macht. Passt bitte auf euch auf. Ist nicht ohne, wie unser Radio Tirol-Reporter ja selbst eingesehen hat.
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1: Schönen Nachmittag aus der Radio Tirol Service Redaktion. Ich bin Nadine Baris. Es ist kurz nach 5:30. Vorsicht, Reifenteile auf der Mebo Richtung Meran, kurz nach Lana-Burgstall, melden uns Radio Tirol-Hörer. Fahren Sie hier besonders vorsichtig, den Straßendienst haben wir informiert. Vorsicht, Reifenteile auf der Mebo Richtung Meran, kurz nach Lana-Burgstall. Dann zum Unfall auf die Brenner Staatsstraße. Bei der Autobahnausfahrt Bozen Nord ist ein LKW-Unfall passiert. Die Einsatzkräfte sind mittlerweile da. Feuerwehr, Straßenpolizei und Weißes Kreuz. Einspurig geht es daran vorbei. Rückstau in beiden Fahrtrichtungen jeweils rund 2 Kilometer. Auf der Brenner Autobahn verlieren Sie in Nordtirol gut eine Viertelstunde Richtung Norden zwischen Schönberg und Innsbruck Süd. Hier wird gearbeitet. Und dann staut es noch im Eisacktal auf der Brenner Staatsstraße wegen Arbeiten zwischen Klausen und Schrambach in beiden Fahrtrichtungen.
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1: Die Sonne strahlt, was das Zeug hält. Nur hier und da sind ihr ein paar Wolken im Weg. Es bleibt heute aber meist trocken. Gerade meldet uns Gargazon heiße 38 Grad, Doblach 31, Naturn 37 und Wolkenstein 26 Grad. Die nächsten Tage auch übers Wochenende nochmal richtiges Sommerwetter mit viel Sonne und einigen Gewittern am Abend. Morgen gibt es dazu maximal 33 bis 37 Grad.
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3: Dieter hat sich zu einem Vollzeithelden entwickelt. 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

0: 17 Uhr.
1: Motorradfahrer aus Farn ist am Jaufen tödlich verunglückt. Neue Studie zur Corona-Pandemie. Es gibt keine Spaltung. Das Wetter ist und bleibt heiß. Ich bin Sabrina Fleischmann. Guten Nachmittag.
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1: Ein 49-jähriger aus Farn ist bei einem Motorradunfall auf der Jaufenbachstraße ums Leben gekommen. Er ist mit seinem Trike, einem dreirädrigen Motorrad, oberhalb von Walden in Passaia von der Straße abgekommen und noch an der Unfallstelle verstorben. Ein zweiter Trike-Fahrer ist schwer verletzt worden. Es handelt sich um einen 60-jährigen ebenfalls aus Farn. Er wurde mit dem Rettungshubschrauber Pelikan 1 ins Bozner Krankenhaus geflogen. Beide waren in einer Gruppe mit anderen Motorradfahrern unterwegs. Zur genauen Unfallursache ermitteln die Carabinieri. Die Corona-Pandemie hat die Südtiroler Gesellschaft nicht gespalten, aber Streitigkeiten innerhalb eines Freundes- oder Familienkreises haben negative Folgen hinterlassen. Das hat eine Studie des Forschungsinstitutes Eurac gegeben. Demnach geben 4 von 10 Befragten an, dass bis heute Beziehungen im privaten oder beruflichen Umfeld belastet sind. Und die Umfrage hat noch einen weiteren Aspekt aufgezeigt. Die Pandemie hat das Vertrauen in die Politik nicht gebrochen. Das sagt Christoph Kircher, der wissenschaftliche Leiter der Studie.
2: Ein Grund dafür, glaube ich, ist schon der, dass viele Leute auch ein Verständnis dafür haben, dass die Situation damals eine schwierige war. Sind durchaus kritisch mit den Maßnahmen, mit dem Lockdown, mit der Impfkampagne. Aber ich glaube, das Verständnis, man hätte es vielleicht auch selbst besser nicht so machen können, das ist schon da.
1: Deutlich kritischer sehen die Südtiroler die Impfkampagne. Mehr als die Hälfte der Befragten hat angegeben, dass der Druck, sich impfen zu lassen, zu groß gewesen sei. Die Landtagsabgeordnete Brigitte Vorpa von den Grünen ist wieder einem Shitstorm ausgesetzt. Sie hat in den sozialen Netzwerken ein Video über das Siegesdenkmal in Bozen gepostet und sich dafür ausgesprochen, die faschistischen Bauwerke und Denkmäler in Südtirol historisch einzuordnen und zu erklären. Das hat eine Welle von Hasskommentaren ausgelöst, mit Morddrohungen und faschistischen Parolen. Vorpa sagt, sie hat Anzeige erstattet bei der Postpolizei.
3: Ich habe angezeigt die Drohung und die Verherrlichung des Faschismus, denn ich glaube, hier muss wirklich eine Diskussion darüber stattfinden, wie viel Faschismus immer noch da ist und wie es auch mit der Aufarbeitung der Geschichte aussieht. Und ich glaube, dass da in Italien wirklich noch nachgearbeitet werden muss. Und diese politische Diskussion, die ist wirklich zu führen.
1: Die Führungsspitze der Grünen spricht vorbei die Solidarität aus und ruft die anderen demokratischen Parteien auf, sich ebenfalls auf ihre Seite und gegen den Faschismus zu stellen. Die Hitzewelle hat weite Teile von Europa fest im Griff und das bedeutet auch weiterhin große Waldbrandgefahr. In Griechenland und in der Türkei sind neue Brände ausgebrochen, die von Trockenheit und Wind angefacht werden. In Spanien hat sich die Lage etwas entspannt. Die größten Brände sind eingedämmt. Die meisten Evakuierten konnten in ihre Häuser zurückkehren. Regierungschef Pedro Sanchez hat deshalb den nationalen Notstand wieder aufgehoben. Aber in anderen Teilen von Spanien kämpfen die Feuerwehren noch gegen mehrere Brände, die auch ein Naturschutzgebiet und Ortschaften bedrohen. In Frankreich gibt es beim Brand in der Nähe von Bordeaux vorsichtige Entwarnung. Dort wurde die Evakuierung für mehr als 80.000 Menschen aufgehoben. Ein Ende der Hitzewelle ist derzeit nicht in Sicht. Mehr zum Wetter gleich.
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6: Wir haben es kurz nach fünf. Schönen Donnerstag aus der Radio Tirol Service Redaktion. Mein Name ist Nadine Paris. Die Sonne hat noch nicht genug. Vom Prallnacht bis Salurn ist sie voll mit dabei. Ein paar Wolken hängen auch am Himmel und der Regen bleibt voraussichtlich aus heute. Morgen dann einige Hitzegewitter Richtung Abend, sonst aber richtig viel Sonnenschein bei maximal 33 bis 37 Grad. Und so machen wir auch am Wochenende dann weiter. Gerade hat es in Algund 36 Grad, in Innichen 31, in Mühlwald 29 und in Sarntein 32 Grad.
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6: Vorsicht, Reifenteile. Auf der Mebo Richtung Meran, kurz nach Lana Burgstall, melden uns Radio Tirol-Hörer. Fahren Sie hier besonders vorsichtig. Den Straßendienst haben wir informiert. Unfallstau gibt es auf der Brenner Staatsstraße bei der Autobahnausfahrt Bozen Nord. Da sind ein Auto und ein LKW zusammengeprallt. Die Einsatzkräfte sind da, Feuerwehr, Straßenpolizei, Karabiniere und Weißes Kreuz und leiten Sie einspurig an der Unfallstelle vorbei. Richtung Bozen stehen Sie schon ab Blumau. Von Bozen kommend Stau ab der Innsbrucker Straße Höhe Funkhaus. Auch auf die Eggenthaler Staatsstraße staut es etwas zurück. Baustellenstau gibt es auf der Brenner Staatsstraße im Eisacktal zwischen Klausen und Schrambach in beiden Fahrtrichtungen rund 1 Kilometer Staukolonne. Dann sind einige Straßen im Feierabendverkehr überlastet, vor allem in Bozen, die Hauptachse Innsbrucker Eisackhuferstraße. Von der Brenner Autobahn werden uns keine Probleme gemeldet. Viel Geduld und eine sichere Fahrt.
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0: bombastisches Instrumentalstück. Mit Conquest of Paradise von Vangelis hier auch durch den Abend auf Radio Tirol.
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1: Schönen Feierabend aus der Radio Tirol Service-Redaktion. Es ist kurz nach 5:30. Ich bin Nadine Paris. Langer Stau auf der Brenner Staatsstraße wegen eines Unfalls auf der Höhe der Autobahnausfahrt Bozen Nord hat es zwischen einem Auto und einem LKW gekracht. Die Einsatzkräfte sind da, die Feuerwehr mit 2 Einsatzwagen und die Polizei auch mit 2 Streifen. Der Abschlepper ist auch schon da. Einspurig geht's an der Unfallstelle vorbei. Richtung Bozen rund 4,5 Kilometer Stau, da verlieren sie rund 40 Minuten. Richtung Klausen staut's schon im Vürgeltunnel sowie auf der Rentscher Straße und auch auf der Eggenthaler Stadtstraße Staukolonne. Baustellenstau gibt's auf der Brenner Stadtstraße im Eisacktal zwischen Klausen und Schrambach, vor allem Richtung Klausen. Und dann sind einige Straßen im Feierabendverkehr überlastet, vor allem in unseren Städten Bozen und Brixen. Von der Brenner Autobahn gibt's grünes Licht.
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1: Die Sonne ist im Dauereinsatz. Auch jetzt am Abend kommt ihr da nichts in die Quere. Nur ein paar Quellwolken bringen hier und da ein bisschen Schatten. Einzelne Regentropfen gibt's auch, dabei bleibt's aber voraussichtlich. Gerade hat's in Barbian 35 Grad, in Sandentauforst 33, in Rittnau 29 und in Schlanders 34 Grad. Morgen und am Wochenende gibt's wieder Postkartenwetter und gegen Abend machen dann einige Gewitterwolken die Runde. Zwischen 33 und 37 Grad gehen sich morgen aus.
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0: Unsere Helden des Alltags. 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
0: Ganz viel Musik, traditionell und modern. 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Die Musikkapelle Antholz-Mittertal beim neuen Musikpavillon ab 20.45 Uhr. 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

0: Grüße, Christine Rabanza hier. Von Hand zu schreiben geht uns gar nicht mehr so leicht von der Hand. Könnten wir im Urlaub ja wieder mal tun.
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0: Guten Morgen am Weltpostkartentag.
2: Ja, für mich auch. Schick mir Postkarten.
3: Habe ich selber geschrieben, früher im Urlaub, aber jetzt momentan auch nicht mehr so viel.
0: Umso größer die Freude, wenn im Briefkasten mal keine Rechnung drin ist, sondern eine echte, handgeschriebene Postkarte. Einmal tief durchatmen, dann Eiswürfel in den Kaffee oder notgedrungen auch lutschen.
3: Ja.
0: Und dann auf in diesen Hitzetag, Dominik Reich.
4: Wird sicher einer der, wenn nicht der heißeste Tag des Sommers. 38 Grad erwarten uns. Sonne von früh bis spät dazu. Gewitter bleiben die Ausnahme.
0: So, Eiswürfel sind geschmolzen. Übrig bleibt das hier. Guten Morgen, Anita. Schöne Grüße
5: Guten
0: nach Bonnek.
5: Guten Morgen.
0: Also bei euch ist es ja nicht so heiß, ne?
5: Nein, ist nicht so viel heiß, aber wisst ihr schon, dass du schwimmen gut gehst.
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0: 18 Uhr.
1: Tödlicher Motorradunfall am Jaufen. Politik will Lehren ziehen aus Studie zur Corona-Pandemie. Das Wetter, die Temperaturen sind auch jetzt noch heiß. Ich bin Sabrina Fleischmann, guten Abend.
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1: Ein 49-jähriger Ausfahrer ist bei einem Motorradunfall auf der Jaufenpassstraße ums Leben gekommen. Er ist mit seinem Trike, einem dreirädrigen Motorrad, oberhalb von Walden in Passaia von der Straße abgekommen und noch an der Unfallstelle verstorben. Ein zweiter Trike-Fahrer ist schwer verletzt worden. Es handelt sich um einen 60-jährigen ebenfalls Ausfahrer. Er wurde mit dem Rettungshubschrauber Pelikan 1 ins Bozener Krankenhaus geflogen. Wie soll die Politik in Südtirol künftig mit Krisen wie der Corona-Pandemie umgehen? Antworten darauf liefert ein Maßnahmenkatalog, den Experten des Forschungsinstitutes EURAG erstellt haben. Sie haben heute eine Studie vorgestellt, die sich mit den sozialen Auswirkungen der Pandemie auf die Gesellschaft beschäftigt. Die meisten Teilnehmer haben angegeben, während der Pandemie nicht genug gehört worden zu sein. Das will Soziallandesrätin Rosemarie Palmer ändern.
2: Eine Maßnahme kann sein, und das werden wir sicher mit dem Gemeindeverband gemeinsam besprechen, dass wir wirklich versuchen, in den Gemeinden draußen auch solche Feedbackrunden zuzulassen und wirklich auch diese Diskussion hinaus in die Bevölkerung zu bringen.
1: Eine weitere Empfehlung ist, dass auch in Zeiten einer Pandemie der Kontakt zu Familienangehörigen nicht abgebrochen werden darf. Gerade für ältere, kranke oder im Sterben liegende Menschen sei eine erzwungene Isolation nur schwer auszuhalten. Und viele sagen auch, der Druck, sich impfen zu lassen, sei zu groß gewesen. Und Corona hat in der Gesellschaft Spuren hinterlassen. Fast die Hälfte der Befragten gibt an, dass bis heute Beziehungen im privaten oder beruflichen Umfeld belastet sind. Das Gerichtsgebäude ist nach dem Teileinsturz weiter gesperrt, aber der Umzug in die Ausweichquartiere ist schon angelaufen. Die Verwaltungsämter des Landesgerichtes werden am Montag in der Südtiroler Straße wieder die Arbeit aufnehmen. In dem Bürogebäude neben der Handelskammer stehen auch Verhandlungssäle für das Schwurgericht zur Verfügung. Die Staatsanwaltschaft wird hingegen in der Rittnerstraße in einem Gebäude des Raiffeisenverbandes Platz finden. Europa und auch Südtirol stecken mitten in der vierten Hitzewelle. Es ist die längste und stärkste bisher. Viele suchen Abkühlung im Wasser oder am Berg. Auch viele höhere Täler und Orte bringen feinere Temperaturen, wie etwa das Martelltal. Touristen und auch viele Einheimische kommen ins Tal, sagt Roland Gluderer. Er ist der Ortsobmann von Martell im Hoteliers- und Gastwirteverband.
3: Es fällt auf, dass vor allem die Tagesausflügler relativ präsent sein oder eher zugenommen haben. Also viele Leute, gerade aus den Städten, die sicherlich die Abkühlung hier im Tal suchen, weil natürlich durch die Höhenlage schon die Temperaturen ein bisschen unterschiedlich sein, auch wenn es bei uns da auch warm ist.
1: Die Hitzewelle geht weiter, ein Ende ist noch nicht in Sicht. Die aktuellen Abendtemperaturen hören Sie gleich.
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12: Es ist kurz nach sechs. Hallo aus der Radio Tirol Service Redaktion. Ich bin Nadine Baris. Ein richtiger Sommerabend heute. Die volle Ladung Sonne gibt's auch jetzt noch. Dazu sind meist nur harmlose Quellwolken dabei. Höchstens vereinzelt gibt's noch ein paar Regenwascher. Auch morgen und am Wochenende macht die Sonne die Hauptarbeit. Gegen Abend bringen uns einige Gewitter dann ein bisschen Abwechslung. Zwischen 33 und 37 Grad sind morgen maximal drin. Aktuell meldet uns Wiesen 33 Grad, Siffern am Ritten auch 33, Pfälders 23 und Saluren 36 Grad.
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12: Auf der Brenner Stadtstraße gibt es Rückstau nach einem Unfall. Die Unfallstelle bei der Autobahnausfahrt Bozen-Nord ist jetzt geräumt, sagt uns die Feuerwehr. Es dauert aber noch, bis der ganze Verkehr wieder ins Rollen kommt. Rund ein Kilometer Staukolonne Richtung Bozen noch. Von Bozen kommend staut es noch vor allem von der Innsbrucker Straße bis Kardauenstadt auswärts. Langer Baustellenstau auf der Brennerstadtstraße im Eisacktal wegen der Arbeiten zwischen Klausen und Schrambach, vor allem Richtung Klausen Verzögerungen. Überlastet ist die Finchgauer Stadtstraße Richtung Meran bei Rabland. Und in unseren Städten sind die Straßen im Feierabendverkehr gut gefüllt, besonders in Bozen, Brixen und Meran. Auf der Brenner Autobahn, da läuft's. Eine sichere Fahrt.
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7: Können Sie es hoffentlich schon gemütlich machen. Und mit uns auf Weltreise gehen nach Tokio, die Philippinen, Las Vegas nehmen wir mit, Oslo, Südafrika. Wenn Sie ein paar Minuten Zeit haben gleich für uns. Es geht heute hier auf Radio Tirol in 80 Tagen um die Welt mit dem Freien Theater Bozen.

0: Da kommt Urlaubsstimmung auf mit Adriano Celentano auf Radio Tirol. Und in 80 Tagen um die Welt geht's heute auch. Von China bis Amerika, von Afrika bis ganz rauf in den hohen Norden. Das legendäre Theaterstück ab heute beim Freien Theater Bozen. Radio Tirol-Redakteurin Anna Schwirnbacher vor der Premiere heute um 20.30 Uhr dann in Diesens.
1: Ein paar Szenen, Songs nochmal durchgehen, ein bisschen probieren und dann kann die Meute eigentlich auch schon kommen. Was machst du?
2: Oh, na, liebe Zuhörer, wir würden uns wahnsinnig freuen, wenn Sie uns alle besuchen kommen. Machen Sie die Bude voll, es macht mehr Spaß zu spielen vor einem großen Publikum.
1: Macht denn das Stück abenteuerlich und die Atmosphäre hier wirklich toll?
2: Sage ich gleich zu der Interviewerin, dass sie sich einmal umgucken soll, wenn man einen Kirchturm sieht und dann geht die Sonne langsam unter. Dann steht ein wunderschöner Baum hier und dann gibt es natürlich auch ein Gläschen Wein dazu. Und ich glaube, das wird sehr viel Spaß machen.
1: Ihr seid auch mit ganzer Energie dabei.
2: Das macht mir wahnsinnig Spaß, das hat mir schon immer Spaß gemacht und das wird mir auch immer weiter Spaß machen. Also für mich gibt es nichts anderes.
1: Zur Geschichte. Phileas Fogg begibt sich auf eine Weltreise mit Passepartout, seinem Diener. Eine Wette, die er da eingeht. Es kommt dann zu einer Verfolgungsjagd, eine Liebesgeschichte, eigentlich alles mit dabei. Regisseurin Greta Lindermuth.
3: Also es wird eine mitreisende Abenteuergeschichte mit viel Humor, Slapstick. Bei dieser Inszenierung wird mit ganz wenig Mitteln, also wir haben auf der Bühne eine große Kiste, die sehr wandelbar ist und damit werden Dampfschiffe gebaut, es wird ein Elefant entstehen und die unterschiedlichen Kontinente entstehen. Also es ist eine sehr fantasievolle, farbenfrohe Inszenierung für Groß und Klein.
0: Toi, toi, toi, für die Premiere heute im Garten des Versorgungshauses in Diesens. Alle Termine und Infos gerne wie immer auch online bei uns. Radio Tirol.it.
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1: Feinen Abend aus der Radio Tirol Service Redaktion. Kurz nach 6:30, ich bin Nadine Paris. Teilweise dauert es heute noch länger. Wir starten auf der Brenner Stadtstraße. Da trat diese Baustelle zwischen Klausen und Schrambach in beiden Fahrtrichtungen rund 1 Kilometer Stau. Weiter auf die Finchgauer Stadtstraße, die ist überlastet Richtung Meran bei Tschachs und bei Rabland. Einige Minuten verlieren Sie auch noch in unseren Städten wegen Überlastung in Bozen auf der Innsbrucker und Eisenhower Straße und in Brixen auf der Dante Straße und vom Mittelanschluss der Westumfahrung kommend. Auf der Brenner Autobahn der passt es aktuell. Da wird dann über Nacht die Ausfahrt Brixen nordwärts gesperrt wegen Arbeiten zwischen 22 und 6 Uhr. Allen unterwegs, gute Fahrt!
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1: Die Sonne zeigt uns, was sie drauf hat. Fast 12 Sonnenstunden gab es heute, bis jetzt am Ritten zum Beispiel. Und noch ist die Sonne nicht ganz durch. Diese Wolken sind meist nur harmlose Begleiter. Morgen und am Wochenende nochmal viel blauer Himmel bei ein paar Gewitterwolken am Abend. Zwischen 33 und 37 Grad gehen sich morgen aus. Gerade hat es in Xiers 29 Grad, in Laas 30, in Fitsch 32 und in Auer noch 37 Grad.
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Was für eine Hitzeschlacht, Ihr Donnerstag mit Radio Tirol. Und natürlich kann jetzt auch überall gemäht werden, was das Zeug hält. Wir stellen uns der Challenge Wettmähen morgen im Radio Tirol Wecker bei Kollegin Renate Holzner. Ich bin Christine Rabanz und wünsche Ihnen einen feinen Abend mit uns.

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4: 19 Uhr.
5: Fahner stirbt beim Motorradunfall am Jaufen. Waldbrand im Wipptal ist noch nicht gelöscht. Das Wetter, die Hitzewelle hat uns weiter im Griff. Ich bin Sabrina Fleischmann, guten Abend.
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5: Auf der Jaufenbachstraße in Passai hat sich zu Mittag ein tödlicher Verkehrsunfall ereignet. Ein 49-jähriger aus Fahren ist oberhalb von Walten mit seinem Trike, das ist ein dreirädriges Motorrad, gegen die Leitplanken geprallt. Er konnte nicht mehr gerettet werden. In den Unfall war auch ein zweiter Trike-Fahrer verwickelt, der ebenfalls aus Fahren stammt. Der 60-jährige wurde schwer verletzt mit dem Rettungshubschrauber ins Bozner Krankenhaus geflogen. Auf der Brenner Staatsstraße sind am Nachmittag bei der Autobahneinfahrt in Bozen Nord ein Auto und ein LKW zusammengeprallt. Der BKW mit zwei Insassen ist umgekippt, eine Frau musste von der Feuerwehr befreit werden. Danach wurden beide von der Rettung ins Krankenhaus eingeliefert. Der LKW-Fahrer blieb unverletzt. Dieser Sommer bringt uns ganz schön ins Schwitzen, mit Temperaturen bis zu 38 Grad. Viele kühlen sich deshalb im Wasser oder am Berg ab. Das bringt übrigens am meisten Abkühlung. Denn je höher man geht, umso kühler wird es, sagt Landesmeteorologe Dieter Peterlin.
6: Das entscheidendste Kriterium, um Abkühlung zu finden, ist in Südtirol ganz einfach die Meereshöhe. Je weiter nach oben, desto kühler wird es. Und jetzt im Sommer ist diese Rechnung auch recht einfach. Um 1 Grad pro 100 Höhenmeter kühlt es ab.
5: Der kühlste Ort in Südtirol ist damit der Gipfel des Ortlers, aber auch dort auf über 3.900 Metern Höhe hat es deutliche Plusgrade. Der Waldbrand im Wipptal ist noch nicht gelöscht. Betroffen sind rund 1000 Quadratmeter oberhalb von Jaufental in der Gemeinde Ratschings. Das Gelände ist sehr steil und zu Fuß nicht erreichbar, deshalb werden zwei Löschhubschrauber eingesetzt. Auch die Feuerwehren sind im Einsatz. Sie befüllen am Dorfeingang von Jaufental ein Löschbecken, wo die Hubschrauber Nachschub aufnehmen. Der Waldbrand ist gestern vermutlich durch einen Blitz ausgelöst worden. In Messina auf Sizilien ist ein zweistöckiges Haus eingestürzt mit Wohnungen und Geschäften. Mindestens 5 Personen wurden schwer verletzt aus den Trümmern gerettet. Nach 6 Vermissten wird noch gesucht. Die Explosion einer Gasflasche soll zum Einsturz geführt haben. Noch zum Sport Fußball. Jetzt ist es fix. Rafael Kofler spielt in Zukunft in der Serie A. Der 21-jährige Verteidiger aus Rabland hat heute den Vertrag bei Cagliari unterschrieben und er wird auch am Trainingslager des Clubs aus Sardinien teilnehmen. Eine offizielle Bestätigung für den Wechsel vom FC Südtirol zu Cagliari wird in Kürze erwartet. Die Ablöse soll rund 3 Millionen Euro für die Kassen des FCS bringen. Nicht nur für die Fußballer heißt es schwitzen, mehr zu den aktuellen Temperaturen gleich.
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10: Schönen Donnerstagabend. Ich bin Nadine Baris aus der Radio Tirol Service Redaktion. Es ist kurz nach 7. Die Sonne bleibt dran. Auch jetzt strahlt sie noch ein bisschen im ganzen Land mit ein paar Dekowolken. Morgen und übers Wochenende heizt dann die Sonne vor und einige Gewitter ziehen dann nach. Morgen gibt es dazu maximal 33 bis 37 Grad. Gerade hat es in Gais 32 Grad, in Klausen 30, in Kurtinek 34 und in Kasselbell 35 Grad.
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10: Auf der Brenner Staatsstraße nach wie vor Baustellenstau zwischen Klausen und Schrambach in beiden Fahrtrichtungen. Überlastungskolonnen noch auf der Finchgauer Staatsstraße Richtung Meran bei Rabland. Auf der Brenner Autobahn ist aktuell alles okay. Über Nacht wird dann die Ausfahrt Brixenfahren gesperrt. Richtung Norden von 22 bis 6 Uhr wegen Arbeiten. Kommen Sie uns gut an.

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